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1: Wer sind eigentlich Limp Bizkit? Also, die haben sich 1994 in Jacksonville, Florida gegründet. Ich sag mal so, was der Name Limp Bizkit wirklich genau bedeuten soll, beziehungsweise warum sich die Band so genannt hat, dazu gibt's mehrere Theorien. Angeblich soll ein Kumpel von Frontmann Fred Durst mal gesagt haben, dass sich sein Kopf wie ein Limp Bizkit, also wie ein schlaffer Keks, anfühlt. Aus Bizkit, also dem englischen Wort für Keks, wurde dann Bizkit und später dann Bizkit mit der Schreibweise, wie wir sie heute kennen, also B-I-Z-K-I-T.
2: Eine andere Theorie, die recht weit verbreitet ist, besagt, dass Fred Durst mal in einem Gebrauchtwarenladen gearbeitet hat. Und da kam dann öfter mal ein älterer Mann hin, um Kekse zu kaufen. Der Mann soll wohl gehinkt haben und Durst hat ihn dann als, im Witz sozusagen, als Limp Bizkit, also eben als schlaffer Keks benannt. Und weil das so doll bei ihm hängen geblieben ist, wurde halt seine Band danach benannt.
1: In einem Buch über die Band, das auch genauso heißt wie die Band selbst, steht aber auch, dass der Bandname eigentlich gar keine bestimmte Bedeutung hat, sondern einfach nur eine Reaktion aus den Leuten hervorrufen soll. Da steht, der Name soll die Leute abschrecken, sagt Durst in dem Buch. Viele Leute nehmen die CD in die Hand und denken, Limp Bizkit? Oh, die müssen scheiße sein. Von diesen Leuten wollen wir gar nicht erst, dass sie unsere Musik hören.
2: In einem AMA, also Ask Me Anything, also quasi eine virtuelle Fragerunde, hat er einem Fan auf die Frage, was der Bandname bedeutet, geantwortet. Ich wollte, dass es genauso leicht von der Zunge rollt wie zum Beispiel Led Zeppelin, aber so seltsam ist, dass man Schwierigkeiten hat, ihn zu vergessen. Ich erinnere mich da an Namen wie Gimp, Disco, Split, Dickslit, Bitch Piglet und Blotfart. Außerdem haben wir diesen Namen oder Zweck nie wirklich ernst genommen, da die Chancen, zu diesem Zeitpunkt Erfolg zu haben, gering bis gleich null waren.

0: Viele Wolken sind unterwegs, dabei bleibt es meist trocken. Nur ganz vereinzelt kann im Norden mal ein kurzer Schauer durchziehen. Dazu liegen die Temperaturen gerade bei 12 bis 8 Grad. Tagsüber dann mal mehr, mal weniger Wolken und insgesamt trocken. Die Höchstwerte kommen auf 20 bis 24 Grad. Es gibt gerade keine Staus, ihr kommt entspannt durch.
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1: Jetzt mit Takeda. Die Band gibt's auch schon seit 1999, aber es hat lange gedauert, bis sie auch bei uns hier ihre ersten Fans hat. Viele von euch haben sie das erste Mal überhaupt bei Radio Bob dann kennen und lieben gelernt. Das sind aber auch sehr sympathische Jungs aus Schweden, die wir getroffen haben. Und da haben wir erfahren, ihr Bandname stammt aus einem japanischen Comicfilm.
2: Silverfang. It's one of the characters in that animated movie called Gohei Takeda. Takeda, I think, actually. In Sweden, it was Takeda, I know. We actually thought of having the name Gohei Takeda, but we ended up with just Takeda, which is definitely a good idea.
1: Der Film heißt Gohei Takeda, aber die Schweden sagen immer Takeda. Erst wollten sie sich sogar Gohei Takeda nennen, aber dann haben sie es bei Takeda gelassen. Was auch eine gute Idee gewesen ist, wie sie meinen.

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1: Ich bin Finn Riebe, sei freundlieb. Spanien ist Weltmeister. Die Spanier haben sich im Finale der Fußball-WM mit 1:0 gegen Argentinien nach Verlängerung durchgesetzt. Held des Abends war Ferran Torres, der das entscheidende Tor schoss. Spanien ist damit das zweite Mal überhaupt Fußball-Weltmeister. Jürgen Klopp wird neuer Bundestrainer. Das ist so gut wie ausgemacht. Wie der 59-Jährige am Abend bei Magenta TV erklärte, hat er sich mit seinem bisherigen Arbeitgeber Red Bull schon geeinigt. Es müssen aber noch Details geklärt werden. Das soll laut Klopp aber nur noch eine Sache von wenigen Tagen sein. Kanzler Merz sieht eine Vertrauenskrise der Demokratie. Da sieht er nicht nur die Regierung gefordert, sondern alle demokratischen Parteien. Während er Kritik an seiner Kommunikation zurückweist, wirft er der Linken und den Grünen vor, den gleichen Tonfall wie die AfD anzuschlagen. Wer übernimmt bei der Union den Fraktionsvorsitz? Nach Jens Spahns Rücktritt sind mehrere Kandidaten im Gespräch. Von Kanzleramtschef Frei über Generalsekretär Linnemann und Günther Krings aus NRW bis zu Bundesinnenminister Dobrindt.
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1: Tja, was soll gerade ich zu Udo Lindenberg sagen? Ich mach mal keinen neutralen Beitrag. Es ist eine persönliche Erinnerung, die sich vor 2 Jahren zugetragen hat. Ein guter Freund von mir ist das beste Udo Lindenberg-Double, das es gibt, sagt jedenfalls Udo selbst. Und er ist auf vielen Veranstaltungen aufgetreten und irgendwann hatte ich die Idee, es muss doch mit einer Band mal möglich sein. Also habe ich mich an eine sehr bekannte Band gewandt, alles Berufsmusiker, und habe dir gesagt, wollt ihr nicht mal eine Udo-Band sein für das Udo-Cover? Die Musiker sagten sofort ja, bekamen dann vom Udo-Cover die 14 Songs für eine 90-Minuten-Show rübergespielt und dann haben sie angefangen zu üben. Und nach 3 Tagen hatte ich die erste böse Mail, was haben wir uns dort bloß eingebrockt. Da haben diese professionellen Musiker gemerkt, was für ein genialer Komponist, Arrangeur Udo Lindenberg eigentlich ist. Die dachten sonst immer, eigentlich relativ einfache Songs. Nein, nichts ist einfach. Die Gitarristen hatten große Schwierigkeiten bei Songs wie Johnny Controlletti, aber nach 2 Wochen des Übens hatten sie alles perfekt drin. Es gab großartige Shows. Udo Lindenberg ist wirklich das Phänomen. In den 70ern kam er nach Hamburg aus Gronau in Westfalen als Schlagzeuger und wurde plötzlich zur großen Ikone der deutschsprachigen Rockmusik, gleich mit Songs wie Andrea Doria begann alles. In den 80ern wollte er doch gerne mal in der DDR auftreten, das hat ihm Erich Honecker persönlich untersagt und um diesen Song geht es auch gleich. Und dann das Fantastische, vor 2 Jahren schaffte es Udo Lindenberg erstmals überhaupt mit einem Album auf die 1 der deutschen Charts. Hier ist aber sein in Deutschland wahrscheinlich bekanntester Song. Vorbild ist Glenn Miller's Chattanooga Choo Choo, der Sonderzug nach Pankow von Udo Lindenberg.

0: Viele Wolken sind unterwegs, dabei bleibt es meist trocken. Nur ganz vereinzelt kann im Norden mal ein kurzer Schauer durchziehen. Dazu liegen die Temperaturen gerade bei 12 bis 8 Grad. Tagsüber dann mal mehr, mal weniger Wolken und insgesamt trocken. Die Höchstwerte kommen auf 20 bis 24 Grad. Nichts los auf den Straßen, ihr habt aktuell freie Fahrt.
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1: I want to dance.
2: Mit der Punkband Million Dead wurde er 2001 bekannt. Frank Turner aus England, Jahrgang 1981. Zwei Alben, mehrere Singles brachte man heraus. Dann kam 2005 das Ende. Turner machte Solo weiter als anspruchsvoller Singer-Songwriter, der seine Punk-Wurzeln nicht verleugnet.
1: Because we're all so very 21st. Century.
2: Den entscheidenden Karriereschub erlebte er mit seinem Auftritt bei der Eröffnungsfeier der Olympischen Spiele in London 2012.
3: Let's listen in and enjoy some of
4: this. This song's called I Still Believe.
2: Der Mann mit dem 5-Tage-Bart schrubbt die Akustiklampe und spielt Lieder, die das Leben schreibt. Im April 2013 erschien sein 5. Studioalbum Tape Deck Heart.
1: Because we're all so very 21st. Century.
2: Turner covert Songs von den Killers oder Talking Heads, spielt natürlich auch eigenes Material und dann ist meistens seine Band dabei, The Sleeping Soul.
5: This song's called The Way I Tend to Be. It's a song about missing somebody.
2: Die zweite Single-Auskopplung The Way I Tend to Be erzählt von Einsamkeit und Sehnsucht. Frank Turner aus seinem Album Tape Deck Heart.

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1: Ich bin Finn Riebesel, Freundlieb, guten Morgen. Spanien ist zum zweiten Mal Fußball-Weltmeister. Mit 1:0 haben sich die Spanier gegen Argentinien durchgesetzt. Das entscheidende Tor fiel erst in der Verlängerung. Nach dem Abpfiff kannte der Jubel in Spanien keine Grenzen mehr. Bei Argentiniens Superstar Lionel Messi flossen nach der Finalniederlage Tränen. Red Bull hat offenbar den Weg für Jürgen Klopp zum Bundestrainer freigemacht. Wie der 59-Jährige am Abend bei Magenta TV bestätigt hat, gibt es eine Einigung mit seinem Arbeitgeber. Allerdings werden noch letzte Details geklärt. Klopp selbst rechnet mit der offiziellen Bekanntgabe in wenigen Tagen. Nach dem Rücktritt von Jens Spahn deutet Kanzler Merz einen Stühlerücken im Kabinett an. Im ZDF sagte er, das könnte eine Gelegenheit sein, nochmal über die Aufstellung der Regierung nachzudenken. Denn unter anderem wird Kanzleramtschef Frei als neuer Unionsfraktionschef gehandelt. Die großen Modeketten dürfen ab sofort in der EU ihre unverkaufte Kleidung oder Schuhe nicht mehr einfach vernichten. Sie sollen sie stattdessen zum Beispiel spenden. Das soll Müll vermeiden und die Produktion von Massen an Billigklamotten unattraktiv machen.
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1: Californication, das siebte Studioalbum der Red Hot Chili Peppers, entstand zwischen November 1998 und März 1999 in den Cello Studios in Los Angeles. Die Band spielte damals zu viert mit Anthony Kiedis Gesang, Michael Balzeri Bass, Chad Smith am Schlagzeug und John Frusciante an der Leadgitarre.
2: It's a lot easier to do with a guitar for me than it is with talking to somebody or, you know.
1: Für mich ist es einfacher, mich mit der Gitarre auszudrücken, als mit jemandem zu reden, steht der introvertierte Musiker und gebraucht sein Instrument wie ein Medium, um der Außenwelt seine Gefühle mitzuteilen. Frusciantis göttliche Gitarre ist dann auch das tragende Instrument auf Californication. Bei allem Lob über die ausgewogene Musik, es gibt auch kritische Stimmen. Die Endabmischung ist nach Meinung vieler zu laut ausgefallen. In der Tat, seit Mitte der 90er macht sich im Rockbusiness eine Unsitte breit. Loudness War, also Lautheitskrieg wird sie genannt und soll dazu dienen, den Sound eines Albums besonders markant zu gestalten. Dabei wird die empfundene Lautstärke deutlich erhöht, manchmal bis an die Schmerzgrenze. Verzerrt ist bei den Red Hot Chili Peppers. Die britische Zeitung The Guardian beklagt exzessive Kompression und Verzerrungen. Californication ist ein typisches Opfer des Loudness War. Auch im letzten Song haben die Soundingenieure alle Instrumente auf ein einheitliches Level gebracht. Road Tripping ist der einzige romantische Titel auf dem Album. Er beschreibt die Flucht aus Kalifornien und damit aus der Wirklichkeit, wohin auch immer. Die Red Hot Chili Peppers.

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1: Viele Wolken sind unterwegs, dabei bleibt es meist trocken. Nur ganz vereinzelt kann im Norden mal ein kurzer Schauer durchziehen. Dazu liegen die Temperaturen gerade bei 12 bis 8 Grad. Tagsüber dann mal mehr, mal weniger Wolken und insgesamt trocken. Die Höchstwerte kommen auf 20 bis 24 Grad. Es gibt gerade keine Staus, ihr kommt entspannt durch.
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1: Neil Percival Young erblickt 1945 in Toronto, Kanada, das Licht der Welt. Sein Vater ist der angesehene Sportjournalist Scott Young, der später ein Buch über die Beziehung zu seinem Sohn schreiben wird, als dieser schon ein weltberühmter Mann ist. Neil ist 12 Jahre alt, als sich seine Eltern scheiden lassen. Viel hatte der Junge auszustehen. Epilepsie, eine Diabetes und eine Polo-Infektion, die eine partielle Lähmung verursacht und bewirkt, dass Neil Young noch heute das linke Bein etwas nachzieht.
2: If I could bring out my friend Bruce here to do one with me. And Nils, come on out, bring that accordion.
1: In dem Song Helpless, aufgenommen mit Crosby, Stills and Nash, verarbeitet Young diese Dämonen seiner Kindheit. Hier eine Live-Version mit Young und Bruce Springsteen.

Zu Youngs instrumentaler Grundausstattung gehört seit frühen Tagen eine Akustikgitarre vom Typ Martin, die in den 40er Jahren gebaut worden ist. Sie gehörte der allzu jung verstorbenen Country-Ikone Hank Williams. Dieser spielte sie auch bei seinem letzten Auftritt 1951 in einer Live-Radio-Show. Am 1. Februar 1972 erscheint Youngs viertes und erfolgreichstes Album Harvest, der erste Teil der sogenannten Harvest-Trilogie, die durch zwei spätere Alben komplettiert werden sollte. Darauf zu finden auch der einzige Nummer-1-Hit von Neil Young in den Singlecharts. Heart of Gold ist eine sanfte Ballade, aufgenommen in Nashville, Tennessee. Stimmliche Unterstützung im Hintergrund kommt von Linda Ronstadt und James Taylor. Hier ist Heart of Gold.

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1: Ich bin Finn Riebesel, Freundlieb. Guten Morgen. Spanien ist Weltmeister. Die Spanier haben sich im Finale der Fußball-WM mit 1:0 gegen Argentinien nach Verlängerung durchgesetzt. Held des Abends war Ferran Torres, der das entscheidende Tor schoss. Spanien ist damit das zweite Mal überhaupt Fußball-Weltmeister. Jürgen Klopp wird neuer Bundestrainer. Das ist so gut wie ausgemacht. Wie der 59-Jährige am Abend bei Magenta TV erklärte, hat er sich mit seinem bisherigen Arbeitgeber Red Bull schon geeinigt. Es müssen aber noch Details geklärt werden. Das soll laut Klopp aber nur noch eine Sache von wenigen Tagen sein. Bei der Suche nach einem Nachfolger für Jens Spahn deutet der Kanzler einen Umbau seiner Regierungsmannschaft an. Das könnte eine Möglichkeit sein, so Merz im Zweiten, ohne etwas zu bestätigen. Ein Kandidat als neuer Unionsfraktionschef ist Kanzleramtschef Frei. Sollte Frei übernehmen, müsste der Posten im Kanzleramt neu besetzt werden. Bei einer Jubiläumsfeier am Chiemsee hat ein Mann Bayerns Ministerpräsident Söder mit einer Tomate beworfen. Sicherheitskräfte griffen sofort ein und nahmen den mutmaßlichen Angreifer fest, berichtet die Bild. Verletzt wurde Söder dabei nicht.
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2: Zweimal umgedreht und schon wieder ist das Wochenende vorbei, ne? Aber ich hoffe, ihr hattet ein gutes und wir starten jetzt mit guter Musik rein in die neue Arbeitswoche gleich. Zum Beispiel die Version von Disturbed von Land of Confusion von Genesis und los geht's mit der Stimme schlechthin. Man nennt ihn nicht umsonst The Voice, Steve Perry zusammen mit Journey, Ask the Lonely. Schönen Montag.

0: Viele sagen, das sei die bessere Version von Land of Confusion. Im Original von Genesis, das hier war die Disturbed-Version. Am Montagmorgen hier bei Radio Bob, mit mir Saskia Schenk.
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von den Rolling Stones am Montagmorgen hier bei Radio Bob mit mir Saskia Schenk. Am Mikro natürlich Mick Jagger, ein Mann, der auch mit über 80 Jahren noch fit ist wie ein Turnschuh, weil er sehr gesund lebt und auch extrem viel Sport macht. Ich glaube, 5-mal die Woche macht er auf irgendeine Art und Weise Sport, um fit zu bleiben, um lange performen zu können. Und genau so macht das auch Mr. Sexy Lenny Kravitz. Der ist ja inzwischen auch schon über 60. Sieht immer noch aus wie ein 30-Jähriger, also auf dem Sixpack kann man definitiv Käse hobeln. Und er hat jetzt in einem neuen Interview nochmal verraten, wie er das schafft, so einen Körper beizubehalten. Er hat natürlich früh angefangen und dass es dann einfacher dabei zu bleiben, als von null anfangen zu müssen. Er hat auch einen persönlichen Koch, der ihn gut versorgt mit den besten Nährstoffen und einen Personal Trainer, der ihm hin und wieder mal in den Arsch tritt. Wobei, das braucht er ja gar nicht so, weil er selber von sich aus versucht, jede Minute, die er frei hat, ein bisschen Sport irgendwo zwischenquetschen zu können. Und deswegen passiert es halt auch mal, dass er in der Lederhose auf der Handelbank liegt, weil er die im Alltag trägt und auch auf der Bühne und sich dann eben auch in dieser Lederhose gut bewegen kann, wenn er da drin schon Sport gemacht hat. Von Lennys stählernen Körper und vor allem von seiner tollen Stimme und seinem Charisma auf der Bühne könnt ihr euch ja im Moment auch live überzeugen. Er ist auf Tour bei uns in Deutschland, auch präsentiert von Radio Bob. Es gibt noch ein paar Tickets im Ticketshop auf radiobob.de. Und jetzt Mr. Sexy Lenny Kravitz mit Fly Away.

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2: Mit mir, Saskia Schenk.
0: Legendär.
2: Ozzy Osbournes Heimatstadt Birmingham hat jetzt den ersten offiziellen Ozzy Day angekündigt. Übermorgen, am ersten Todestag vom Fürst der Finsternis, wird es in der Innenstadt für Lau Live-Musik geben, Kunstausstellungen, Tribute-Performances, Filme und vieles mehr rund um den Black Sabbath-Frontmann und Solo-Rocker. Außerdem gibt es zur Feier auch ein brandneues Ozzy-Bier, das Patient No. 9 Ale, als erstes in einer geplanten Reihe von Bieren zu Ehren von Ozzy Osbourne.
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2: Heute auf den Tag genau vor 9 Jahren ist der großartige Chester Bennington gestorben, im Alter von nur 41 Jahren. Der Linkin Park Frontmann hatte sich in seinem Haus in Kalifornien umgebracht. Angenehme Temperaturen, eine entspannte Mischung aus Sonne und Wolken, nur in Richtung Norden ein paar einzelne Schauer. So sieht's heute aus zum Start in die neue Woche bei uns in Hessen, was das Wetter angeht. Bis zu 25 Grad sind drin, morgen auch und mit einer ähnlichen trockenen Mischung aus Sonne und Wolken.
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2: Vom Wetter ganz schnell noch zum Verkehr und so früh ist zum Glück noch nichts los bei uns auf den Straßen. Kommt gut an.
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2: Nein, immer noch ohne Karsti Weyers, aber bald kommt er wieder zurück aus dem Familienurlaub. Und ich habe jetzt auch wirklich eine halbe Stunde, die ist wie für ihn gemacht musikalisch. Falls er jetzt schon wach sein sollte, was ich eigentlich nicht hoffe im Urlaub, dann dreht er richtig auf und ihr hoffentlich auch, denn gleich gibt's die Ärzte mit Deine Schuld. Vorher wird noch ein kleines bisschen Luftgitarre gespielt zu Gary Moore und jetzt direkt erstmal Fury in the Slaughterhouse mit Better Times Will Come.

Ja, so kriegt man doch ein kleines bisschen leichter Frühsport unter. Einfach Luftgitarre spielen zu Gary Moore und Over the Hills and Far Away. Da haben wir uns reingesägt in den Montagmorgen hier bei Radio Bob. Mit mir Saskia Schenk. Und wir sind wirklich mittendrin in der Festivalsaison. Jetzt am Wochenende unser eigenes Festival, das Bobfest. Danach das Wacken Open Air und dann auch noch zum Beispiel das Open Flair oder das Reload. Und ich will von euch heute wissen, von euch Festivalmäusen da draußen, was ist für euch persönlich die Festivalband schlechthin? Mit wem habt ihr die besten Erfahrungen gemacht? Bei welcher Band sagt ihr, die funktionieren vor allem auf Festivals besonders gut, weil... Gerne eine Sprachnachricht über die MyBob-App schicken oder einfach schnell in die Tasten hauen, was eurer Meinung nach die beste Festivalband aller Zeiten ist. Vielleicht ja auch für manche von euch die Ärzte. Jetzt mit Deine Schuld.

aus unserem 70s Rockstream auf radiobob.de und in der MyBob-App. Das war ein Statement. Far, far away am Montagmorgen hier bei Radio Bob mit mir, Saskia Schenk. 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
3: Ich bin Anna Löwer. Guten Morgen. Spanien ist Weltmeister. Die Spanier haben sich im Finale der Fußball-WM mit 1:0 gegen Argentinien nach Verlängerung durchgesetzt. Held des Abends war Ferran Torres, der das entscheidende Tor schoss. Spanien ist damit das zweite Mal Fußball-Weltmeister. Kanzler Merz stellt in Sachen Debattenkultur die gesamte Opposition in eine Ecke. Im ZDF wirft er der Linken und auch den Grünen vor, im Bundestag zuletzt genauso wie die AfD geklungen zu haben. Kritik an seinem eigenen Tonfall weist er dagegen zurück. In der CDU laufen die Beratungen über die Nachfolge von Jens Spahn als Fraktionschef. Neben dem Präsidium tagt heute auch der geschäftsführende Vorstand der Unionsfraktion. Als Favorit für die Nachfolge von Spahn gilt Kanzleramtschef Frei. Dazu müsste Kanzler Merz aber sein Kabinett umbauen. Er wird der 7. Regierungschef in 10 Jahren. In Großbritannien wird König Charles Andy Burnham heute aller Voraussicht nach zum neuen Premier ernennen. Er steht für das gemäßigt linke Lager in der Labour-Partei und will die Rechtspopulisten zurückdrängen. Frankfurt hat am Wochenende den CSD gefeiert. Rund 17.000 Menschen haben sich laut Polizei an der Parade am Samstag beteiligt. Nach dem Ende des Umzugs am Samstagabend am südlichen Mainufer gab es noch diverse Veranstaltungen bis in den Sonntag hinein. Laut Polizei verlief alles friedlich.
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4: Es gibt ja so ein paar ganz entscheidende Entweder-Oder-Fragen des Rock. Zum Beispiel der Klassiker Beatles oder Rolling Stones. Ich sag Stones. Die Hosen oder die Ärzte? Ich finde beide gut, aber ich würde jetzt persönlich sagen die Ärzte oder Ramones oder The Clash. Da bin ich definitiv auf der Seite von The Clash. Und dann die große Frage, wer war der bessere Frontmann von Van Halen? David Lee Roth oder Sammy Hagar? Ich bin Sammy Hagar-Fan und nicht nur, weil er meiner Meinung nach der tatsächlich bessere und auch erfolgreichere Frontmann von Van Halen war, sondern natürlich auch, weil er unser Radio-Bob-Kollege ist. Jeden Samstag mit seinem Top-Rock-Countdown bei uns am Start ab 18 Uhr und jetzt am Mikro bei Van Halen mit Why Can't This Be Love?

Puddle of Mud mit Control zum Start rein in die neue Woche am Montagmorgen hier bei Radio Bob mit mir Saskia Schenk. Und lang ist es nicht mehr hin, dann kann man im Kino endlich die neue Roadtrip-Komödie von und mit Green Day sehen. Nimrod heißt es, so wie ihr fünftes Studioalbum, und ist inspiriert von den frühen Tagen als Band, als sie selber noch als unbekanntes Trio quer durch die USA in ihrem Tourvan geeiert sind, um die schäbigsten Clubs abzuspielen. Und genau so ungefähr ist es auch im Streifen. Da geht es um eine junge aufstrebende Band, ein Trio namens Analog Dogs, das fälschlicherweise denkt, einen Slot als Vorband von Green Day gewonnen zu haben und deswegen quer durch die USA reist. Und da passiert natürlich so einiges Lustiges und auch Chaotisches. Am 11. und 14. August kann man das Ganze in ausgewählten Kinos auch bei uns in Deutschland sehen. Also die Tickets am besten jetzt schon klar machen. Einfach mal auf der Nimrod-Seite vorbeiklicken, dann werden die Kinos angezeigt, die bei euch in der Nähe sind. Und schon 2 Wochen vorher gibt es einen Soundtrack dazu, den Nimrods Original-Soundtrack, unter anderem mit einem brandneuen Song von Green Day. Und den habe ich jetzt für euch. I'm Never Gonna R.I.P. Whoa!

Viele denken zuallererst an ihn, wenn man nach dem besten und legendärsten Gitarristen aller Zeiten fragt. Jimi Hendrix natürlich. Das war er mit Hey Joe hier bei Radio Bob am Montagmorgen mit mir, Saskia Schenk. Und weil er so eine Legende ist, hat er jetzt auch in New York eine eigene Straße bekommen. Also zumindest wurde ein Abschnitt einer Straße auch zusätzlich nach ihm benannt. Nämlich ein Abschnitt der West 8th Street. Das heißt jetzt offiziell zusätzlich Jimi Hendrix Way und ist sehr in der Nähe von den Electric Lady Studios, die Jimi ja damals Ende der 60er mitgegründet hat, in denen wirklich das Who is Who der Musikbranche, aber vor allem des Rock-Alben aufgenommen hat, Led Zeppelin zum Beispiel. Jimi selber hat leider nicht so viel Zeit in diesen Studios verbringen können, weil er ja schon 1970 dann gestorben ist, tragischerweise. Aber jetzt liegen die Electric Lady Studios offiziell am Jimi Hendrix Way. Und einer, der meiner Meinung nach auch mal eine eigene Straße gebrauchen könnte, ist der Godfather of Punk, Iggy Pop. Auch in New York oder vielleicht auch bei uns in Berlin. Ich meine, da hat er ja auch eine ganze Zeit lang verbracht, zusammen mit David Bowie, und tolle Musik rausgehauen. Hier ist er mit Real Wild Child, Iggy.

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8: Mit mir, Saskia Schenk.
9: Kinofilm.
8: Ghost haben jetzt den Starttermin und Titel ihres neuen Konzertfilms bekannt gegeben. Too Big to Rig wird das Ganze heißen. Wurde während der Skeletour aufgezeichnet und läuft am 26. August in ausgewählten Kinos, auch in IMAX-Kinos weltweit. Der letzte Konzertfilm der Schweden-Rocker, Right Here, Right Now, hatte 2024 Verkaufsrekorde gebrochen.
9: Geburtstag.
8: Hat heute Gitarrengott Carlos Santana. Der Kultrocker wird 79 Jahre alt. Da wünschen wir natürlich Happy Birthday genauso bei Wolfmother-Frontmann Andrew Stockdale. Er feiert seinen runden 50. Und dann schicken wir noch Grüße hoch in den Rockerhimmel. Denn Chris Cornell von Soundgarden wäre heute 62 geworden. Mal so heute. Also Sonne und Wolken im Mix. Wolkiger in Richtung Norden, ein bisschen sonniger in Richtung Süden und deutlich frischer, als das aus den letzten Tagen und Wochen gewohnt sind. 18 bis 24 Grad maximal. Vor allem in Richtung Norden und Osten kann es sein, dass vielleicht mal ein Schauer runterkommt. Ansonsten trocken und morgen auch eine trockene Mischung aus Sonne und Wolken bei bis zu 26 Grad.
10: Aktuell keine größeren Meldungen von den Straßen bei uns in Hessen. Kommt gut an.
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8: Ja, turn it up. Ihr habt's gehört. Jacoby möchte, dass er aufdreht, denn jetzt gibt's Papa Roach mit Scars. Schönen Montag.

0: Little Lies von Fleetwood Mac. Am Montagmorgen, hier ist Radio Bob mit mir, Saskia Schenk. Und wir sind mittendrin in der Festivalsaison, jetzt am Samstag, unser eigenes Bobfest. Danach zum Beispiel das Wacken Open Air. Und ich will von euch heute mal wissen, was ist denn eurer Meinung nach die ultimative Festivalband? Markus.
1: Da gibt es eigentlich für mich einige. Also letztes Jahr Alice Cooper bei euch auf dem Bobfest war natürlich genial, ja. Mhm. Maiden, das war mein allererstes Festival tatsächlich. Maiden auf dem Monsters of Rock.
0: Geil.
1: Da war ich noch ganz jung. Da war ich noch ganz jung. Das war mega. Also Overkill ist genial und was absolut genial ist, ist Rage auf dem Festival. Mhm. Die kann ich nur empfehlen. Oh, der Peewee, der ist abgegangen wie die Drecksau. Die haben abgerissen ohne Ende. Also Rage würde ich mir auf jeden Fall nochmal beim Festival geben. Ja.
0: Also dann sagst du schon, dass das eine Band ist, wenn du die irgendwo im Line-Up siehst, das ist ein Grund, sich ein Ticket zu kaufen für ein Festival.
1: Auf jeden Fall, absolut. Ja. Ja.
0: Alexander, welche Bands sind für dich ein Grund, Festival-Tickets dir zu organisieren?
2: Also muss ich sagen, in meiner Hochzeit der Festivals, Slayer oder Testament war schon ziemlich geil.
0: Ja, und warum auf Festivals so besonders geil? Also was ist dann so das kleine Fünkchen, was noch mehr überspringt, als jetzt vielleicht in einer normalen Konzerthalle?
2: Ja, weil bei Festivals ist ja die Stimmung eh immer schon am Kochen und wenn dann solche Bands auf die Bühne kommen, dann geht es nochmal ein bisschen mehr ab.
0: Ja, Abriss sozusagen.
2: Genau.
0: Was ist für euch die ultimative Festivalband? Verratet es mir über die MyBob-App, gerne auch mit einer Sprachnachricht.

Trust vom Pianoman Billy Joel am Montagmorgen hier bei Radio Bob. Mit mir Saskia Schenk und Billy ist aktuell einer der wenigen Rocker, der Nein sagt zu einem Biopic über sein Leben. Beziehungsweise zumindest zu einem ganz bestimmten Film, der gerade in der Mache ist, über sein Leben, namens Billy and Me. Darin wird sich auf seine Anfangsjahre als Musiker konzentriert und das Ganze erzählt aus der Perspektive seines ersten Managers. Und da scheint einiges im Argen zu liegen, denn Billy hat sich relativ schnell nach Bekanntgabe dieses Projektes dazu geäußert und gesagt, nein, finde ich doof, bin ich dagegen, will ich nicht. Unprofessionell, hat er gesagt. Und meine Songs bekommt ihr schon mal gar nicht für diesen Film. Also selbst wenn das jetzt noch zustande kommt, werden wir nichts von Billy Joel im Hintergrund hören können. Leider. Schade. Vielleicht gibt es ja noch mal ein anderes Biopic-Projekt, wo er dann sein Einverständnis gibt. Aber erstmal ist da nichts in Sicht bei Billy Joel. Und bei The Offspring, soweit ich weiß, auch nicht. Wobei, da würde es sich auch lohnen, ne? Was die alle schon erlebt haben. Und vor allem allein Dexter Holland, der Frontmann, mit seinem Abschluss in Molekularbiologie, wäre auch interessant als Kinofilm. Hier sind sie mit Why Don't You Get a Job?

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2: Ich bin Anna Löwer. Guten Morgen. Spanien ist zum zweiten Mal Fußball-Weltmeister. Mit 1:0 haben sich die Spanier gegen Argentinien durchgesetzt. Das entscheidende Tor fiel erst in der Verlängerung. Nach dem Abpfiff kannte der Jubel in Spanien keine Grenzen mehr. Bei Argentiniens Superstar Lionel Messi flossen nach der Finalniederlage Tränen. Nach dem Rücktritt von Jens Spahn beraten CDU und CSU heute, wer neuer Fraktionschef wird. Als mögliche Nachfolger gelten Kanzleramtschef Thorsten Frey und CDU-Generalsekretär Carsten Lindemann. Kanzler Merz schließt in dem Zusammenhang auch Änderungen in seinem Kabinett nicht aus. Kritik an seinem eigenen Tonfall weist Kanzler Merz zurück. Aber die Debattenkultur der Opposition kritisiert er wiederum heftig. Merz wirft im ZDF, der Linken und auch den Grünen vor, im Bundestag die gleiche Tonlage wie die AfD anzuschlagen. E-Autos sind in Deutschland deutlich günstiger geworden. Zwischen 2020 und 2025 sind die Preise im Schnitt um 18% runtergegangen. Das zeigt eine Auswertung des Fraunhofer-Institutes. Gleichzeitig hat sich die Zahl der Elektromodelle, die es auf dem Markt gibt, mehr als vervierfacht. Nach einem Brand in einem Mehrfamilienhaus in Fritzlar mit einem Todesopfer ermittelt die Polizei zu den Ursachen. Das Feuer war gestern im Dachstuhl des Hauses ausgebrochen. Als der Mann entdeckt wurde, kam jede Hilfe für ihn zu spät. Das Haus ist stark beschädigt und derzeit unbewohnbar.
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4: Ja, also falls ihr noch Probleme haben solltet mit dem in die Gänge kommen, Alice tritt euch gleich in den Arsch mit Poison. Aber los geht's erstmal mit The Funeral Portrait, Dark Thoughts.
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0: unser Radio-Bob-Kollege und Schockrocker Nummer 1, Alice Cooper. Jeden Abend um 20 Uhr hat er ja seine eigene Show bei uns. Und jetzt hat er uns schon mal wach gemacht zum Start in die neue Woche mit Poison. Und jetzt wo wir wach sind, können wir ja auch anpacken.
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0: Ich liebe ja Baustellen. Ich liebe Baumärkte. Ich liebe Bauen, vor allem, wenn man es selber macht. Zugegebenermaßen, die ganzen Baustellen, die jetzt im Sommer natürlich überall in den Straßen aufploppen, sind ein bisschen störend, wenn man von A nach B kommt. Aber jetzt gerade im Sommer ist halt einfach viel zu schaffen. Und wir wollen euch dabei musikalisch unterstützen mit einem brandneuen Radio Bob Rock Radio für Outdoor, also für die Baustelle. Und ihr müsst uns dafür einfach nur erzählen, was ihr gerade für eine Baustelle habt. Also entweder privat oder beruflich, denn Werner, du bist professionell auf Baustellen unterwegs.
2: Auf Baustellen unterwegs, ich mache die Betonüberwachungen.
0: Okay, das heißt, dein Leben ist eine Baustelle.
2: Ja, so in etwa.
0: Darfst du denn auf deinen Baustellen Radio Bob hören?
2: Du, so oft ich kann. Wenn ich im Fahrzeug sitze, seid nur ihr dran und ansonsten nichts.
0: Mit den Kollegen und Kolleginnen, bist du dir da auch einig, dass Radio Bob die beste Baustellenmusik ist oder sehen die das etwa anders?
2: Ich mach da, was ich will. Also,
0: okay.
2: Passt schon.
0: Ja, das kann ja manchmal auch ein Problem sein, ne? Wenn man nicht alleine auf einer Baustelle arbeitet, dass man sich da durchsetzen muss. Und das klappt natürlich mit einem brandneuen Radio Bob Outdoor Radio vielleicht ein kleines bisschen besser. Also, erzählt uns von euren rockigen Baustellen ab auf radiobob.de und mit ein bisschen Glück Abstaub.
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Bei denen könnte es ja tatsächlich jede Minute soweit sein, dass sie ein neues Studioalbum ankündigen. Sie sind auf jeden Fall schon sehr fleißig auf Social Media unterwegs und posten Clips am laufenden Band aus dem Studio mit neuen Songs. Die Fans warten schon sehr, sehr sehnsüchtig auf das große Comeback der Hardrocker aus den USA. Greta Van Fleet waren das mit You're the One am Montagmorgen hier bei Radio Bob mit mir Saskia Schenk. Und ein weiteres Comeback könnte bei The Who anstehen. Also kein Album, zumindest nicht, soweit wir wissen, aber vielleicht wieder Live-Shows. Denn The Who-Gitarrist Pete Townsend hat jetzt ein neues Interview gegeben und verraten, dass er richtig Bock hätte und im Grunde nur auf den Anruf von seinem Bandkollegen und Frontmann Roger Daltrey wartet. Denn mit dem steht und fällt alles, weil sie sind zwar beide über 80, aber Pete sagt, das Alter merkt man dann doch schneller an der Stimme. Also wenn es körperlich nicht 100% ist, dann schlägt sich das eher mal auf die Stimme, als auf meine Fähigkeit, in die Saiten zu greifen. Deswegen muss Roger sagen, alles tippitoppi, let's go. Und wir drücken die Daumen, dass das bald der Fall ist und wir vielleicht The Who auch nochmal bei uns in Deutschland sehen. Mit diesem Song dann ganz bestimmt im Gepäck, My Generation.

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5: Mit mir, Saskia Schenk.
0: Legendär.
5: Ozzy Osbournes Heimatstadt Birmingham hat jetzt den ersten offiziellen Ozzy Day angekündigt. Übermorgen, am ersten Todestag vom Fürst der Finsternis, wird es in der Innenstadt für Lau Live-Musik geben, Kunstausstellungen, Tribute-Performances, Filme und vieles mehr rund um den Black Sabbath-Frontmann und Solo-Rocker. Außerdem gibt es zur Feier auch ein brandneues Ozzy-Bier, das Patient Number 9 Ale, als erstes in einer geplanten Reihe von Bieren zu Ehren von Ozzy Osbourne.
0: Rest in peace.
5: Heute auf den Tag genau vor 9 Jahren ist der großartige Chester Bennington gestorben, im Alter von nur 41 Jahren. Der Linkin Park Frontmann hatte sich in seinem Haus in Kalifornien umgebracht. Halbzeit bei den Sommerferien bei uns in Hessen. 3 Wochen vorbei, 3 Wochen kommen noch. Aber der Sommer baut so ein bisschen ab jetzt zur Mitte. Temperaturtechnisch ein bisschen kühler. Wir kriegen so um die 24 Grad allerhöchstens. Dazu eine Mischung aus Sonne und Wolken. In Richtung Norden leider grauer, im Süden deutlich freundlicher. Und im Norden kann es sein, dass vielleicht auch mal ein Schauer runterkommt. Morgen bleibt es überall trocken bei einer Mischung aus Sonne und Wolken und bis zu 26 Grad. Im Moment sind die Straßen frei. Ich wünsche euch eine gute Fahrt.
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5: Ich habe eine extrem unnütze Fähigkeit. Ich kann mich an fast alle Outfits erinnern, die ich anhatte, als ich mir bestimmte Musik gekauft habe. Zum Beispiel weiß ich noch, was ich anhatte, als ich mir den Soundtrack zu Stadt der Engel gekauft habe. Ein hellblaues U-Boot-Oberteil, gestrickt mit 3/4 Arm, eine Calvin Klein Jeans mit einem leichten Schlag und Adidas Gazelle Schuhe, Wildleder, Weinrot. Und mit drauf auf diesem Album Iris von den Goo Goo Dolls. Und den Song hören wir gleich nach Dorothy mit The Devil I Know.

0: Nicht nur dank einer Social Media Challenge in den letzten Monaten steht dieser Song für mich für die 90er Jahre wie kaum ein anderer. Iris von den Goo Goo Dolls hier bei Radio Bob am Montagmorgen mit mir Saskia Schenk. Und jetzt hauen wir wieder Tickets raus, denn jeden Morgen unter der Woche tauschen wir euer Rockmusikwissen ein gegen Konzerttickets. Diesmal geht's zu unserem Radio Bob Kollegen Alice Cooper und zwar zusammen mit seinen Jungs von den Hollywood Vampires.
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0: Diana Müller, du bist die Erste, die sich in dieser neuen Woche Tickets klar machen kann für Alice und die anderen. Und du sagst ja selber, du liebst sie ganz arg, die Hollywood Vampires.
2: Also ich mag Alice Cooper sehr gerne und ich mag Johnny Depp, aber eigentlich als Schauspieler.
0: Okay.
2: Aber ja, ich würde sie trotzdem gern mal live sehen.
0: Du bist nervös?
2: Ja, bin ich sehr.
0: Deswegen reißen wir jetzt das alles ab wie ein Pflaster. Weißt du, einfach kurzer Prozess und du gibst mir 3 richtige Antworten.
2: Schön wär's, ja, ich hoff's.
0: Als allererstes nennst du mir bitte ein Mitglied der Hollywood Vampires.
2: Alice Cooper.
0: Richtig. Von welcher Band stammt der Song Don't You Forget About Me?
2: Whoa, weiter.
0: Simple Minds. In welchem charakteristischen Outfit tritt Angus Young von AC/DC bei Konzerten auf?
2: Mit den kurzen Hosen?
0: Ja, was ist das? Was ist das?
2: Eine Schuluniform.
0: Richtig. In welchem Jahrzehnt gründeten sich Toto?
2: Oh, 1970?
0: Ja, richtig!
2: Echt?
0: Also, ja, in den 70ern! Ich habe ja das Jahrzehnt gesucht und du hast ja 70er gesagt.
2: Ja.
0: Herzlichen Glückwunsch!
2: Echt jetzt?
0: Ja.
2: Hey, ist das geil. Juhu.
0: Manchmal lohnt es sich der eigenen Aufregung zu stellen. Und jetzt kannst du dich davon überzeugen, wie gut Johnny Depp auch musikalisch ist an der Seite von Alice Cooper.
2: Sau geil. Danke.
0: Viel Spaß.
2: Danke, ciao.
0: So, und morgen wieder Tickets abstauben für die Hollywood Vampires bei King of Bob. Deswegen am besten jetzt schon bewerben auf radiobob.de.

0: Ja, Nickelback können auch hart, wenn sie wollen. Und das wollten sie bei Burn It to the Ground hier bei Radio Bob am Montagmorgen mit mir, Saskia Schenk. Und wir sind ja mittendrin in der Festivalsaison. Jetzt am Samstag das Bobfest zum Beispiel. Da drauf die Woche ist Wacken Open Air. Dann stehen ja auch noch das Open Flair und das Reload an, um nur ein paar zu nennen. Und ich will von euch heute wissen, was ist denn eurer Meinung nach die Festivalband schlechthin? Sebastian.
1: Ich würde mal ganz klassisch sein, ich würde die Kassierer sagen. War immer legendär.
0: Nackte Haut funktioniert immer, willst du damit sagen?
1: Ja, aber die Kassierer gehen schon ab.
0: Und das ist halt auch so eine Band, die macht auf einem Festival am meisten Sinn.
1: Ja, absolut. Gerade wenn es warm ist. Wolfi, da kann man sich auch mal ausziehen und Bier ins Publikum werfen, das passt schon.
0: Nathalie, welche Band hat bei dir auf einem Festival einen bleibenden Eindruck hinterlassen?
2: Ich stehe überhaupt nicht auf Power Metal, aber ich fand Powerwolf live super.
0: Okay.
2: Das hat so Spaß gemacht, dass ich mir die tatsächlich im Nachgang dann noch immer wieder anhöre.
0: Ja.
2: Obwohl das so, ne, wie gesagt, überhaupt gar nicht meine Band wäre.
0: Witzig.
2: Aber die haben mich live absolut überzeugt. Die ganze Show, die Präsenz der Band, die hat schon Eindruck gemacht und halt auch einfach, wie das Publikum mitmacht bei jedem Song. Und da kriegt man dann auch Bock, einfach mittendrin zu stehen und genauso mitzumachen. Also doch Powerwolf fand ich live empfehlenswert.
0: Welche Band ist für euch ganz persönlich die Festivalband überhaupt? Verratet es mir über die MyBob-App. Gerne auch mit einer Sprachnachricht direkt ins Studio.

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2: Ich bin Anna Löwer, guten Morgen. Spanien ist neuer Fußballweltmeister. Im Finale hat sich der Europameister mit 1:0 nach Verlängerung gegen Argentinien durchgesetzt. Messi und Co. haben damit die Titelverteidigung verpasst. Für Aufsehen sorgte auch die XXL-Halbzeitshow mit Superstars wie Madonna, Shakira und Justin Bieber. In der CDU laufen die Beratungen über die Nachfolge von Jens Spahn als Fraktionschef. Neben dem Präsidium tagt heute auch der geschäftsführende Vorstand der Unionsfraktion. Als Favorit für die Nachfolge von Spahn gilt Kanzleramtschef Frei. Dazu müsste Kanzler Merz aber sein Kabinett umbauen. Kritik an seinem eigenen Tonfall weist Kanzler Merz zurück, aber die Debattenkultur der Opposition kritisiert er wiederum heftig. Merz wirft im ZDF, der Linken und auch den Grünen vor, im Bundestag die gleiche Tonlage wie die AfD anzuschlagen. Großbritannien kriegt heute wohl den nächsten Premier, den 7. in 10 Jahren. König Charles will den neuen Labour-Chef Andy Burnham zum Regierungschef ernennen. Burnham ist ein Brexit-Gegner und will die britische Wirtschaft gerade in den ländlichen Regionen wieder in Schwung bringen. Frankfurt hat am Wochenende den CSD gefeiert. Rund 17.000 Menschen haben sich laut Polizei an der Parade am Samstag beteiligt. Nach dem Ende des Umzugs am Samstagabend am südlichen Mainufer gab es noch diverse Veranstaltungen bis in den Sonntag hinein. Laut Polizei verlief alles friedlich.
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3: Und wir schicken jetzt Grüße hoch in den Rockerhimmel an Chester Bennington, denn heute ist sein Todestag. Es ist 9 Jahre her, da ist er gestorben. Im Alter von 41 Jahren hat er sich das Leben genommen, 2017. Ich weiß noch ganz genau, wo ich war, was ich anhatte und was ich gemacht habe, als ich die Nachricht von Chesters Tod gehört habe. Das geht wahrscheinlich vielen von euch da draußen so. Bis heute ist er unvergessen, seine Stimme einmalig. Ich kriege jedes Mal Gänsehaut, wenn ich sie höre. Und jetzt haben wir ihn natürlich für euch zum Todestag von Chester Bennington. Hier sind Linkin Park mit War Life Done.

0: eine der besten, wenn nicht die beste Band der Welt, Queen mit I Want It All am Montagmorgen hier bei Radio Bob mit mir Saskia Schenk. Und von der besten Musik kommen wir jetzt leider zu der, die wir vielleicht hätten lassen sollen in der Vergangenheit.
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0: Uwe Lödrich, wie bist du denn fehlgetreten? Was liegt dir auf der Seele und was soll ich heute früh für dich durch den Häcksler jagen?
2: Ich habe in meiner Jugend, besonders wahrscheinlich aufgrund meines Freundeskreises, wahnsinnig viel Rap gehört. Also jetzt nicht diesen Rap, wo man so selbst unter Mettnern das irgendwo so ein bisschen akzeptiert wie KIZ oder so, sondern so Kollega, Farid Bang.
0: Das war dann so Kollega halt, ne?
2: Ja, so ein Zeug halt.
0: Ja, komm, wir hauen es jetzt mal durch unseren Superzerstörer durch. Ja, nee, also da bin ich auch tatsächlich gar nicht Fan. Aber du hast ja schon erklärt, falsche Freunde, du warst jung.
2: Richtig.
0: Wie bist du denn dann zum Rock gekommen?
2: Ich habe eigentlich vorher schon immer Rock gehört und wie gesagt, irgendwann dann zum Glück die richtigen Freunde mit der richtigen Musik wiedergefunden und dann...
0: Aber wie bist du denn dann ursprünglich auf den Rock gestoßen, bevor du kurz fehlgetreten bist?
2: Onkel und Tante, so, ja. Die haben hauptsächlich viel Rock und Metal gehört und da...
0: Familie, ja, ist ja oft so. Ne? Und manchmal ist auch die Familie genau das Problem, aber bei dir ja ganz offensichtlich nicht.
2: Nee, eigentlich nicht.
0: Was sind denn so aktuell deine Lieblingsbands?
2: Bullet for My Valentine höre ich eigentlich immer noch wahnsinnig gerne. Bring Me The Horizon, also so schon eher Richtung Metalcore.
0: Das ist eine vorbildliche Wieder-Zurück-Entwicklung zu deinem eigentlichen Musikgeschmack und das belohne ich natürlich mit Bobs Rockpaket.
2: Ach cool, super. Das freut mich riesig. Vielen Dank.
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Das war der einzige Mensch auf der ganzen Welt, der dreimal in der Rock'n'Roll Hall of Fame vertreten ist. Eric Clapton mit I Shot the Sheriff am Montagmorgen hier bei Radio Bob. Mit mir Saskia Schenk, er ist einmal als Solokünstler drin, einmal als Mitglied der Yardbirds und einmal als Mitglied von Cream. Und in diesem November werden die neuen Mitglieder der Rock'n'Roll Hall of Fame feierlich aufgenommen. Unter anderem mit dabei Iron Maiden, Oasis, Phil Collins Solo, der ist ja auch schon mit Genesis drin, also der ist zumindest dann doppelt vertreten. Und zum allerersten Mal dann mit dabei auch der Rebell in Lederjacke, Billy Idol. Und das ist gefühlt der Einzige, der sich so richtig, richtig freut und auch performen wird. Denn Iron Maiden haben ja schon gesagt, kommen wir nicht, ist uns auch nicht so wichtig, aber Dankeschön. Oasis werden vielleicht aufschlagen, obwohl sie in der Vergangenheit schon oft gesagt haben, Rock Hall finden wir blöd. Und New Order haben auch schon gesagt, na, wir kommen leider nicht. Billy bereitet sich auf seinen Auftritt vor und fühlt sich sehr geehrt. Und wir freuen uns für ihn natürlich mit. Hier ist Dancing with Myself vom Rebell in Leben.

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7: Mit mir, Saskia Schenk.
8: Kinofilm.
7: Ghost haben jetzt den Starttermin und Titel ihres neuen Konzertfilms bekannt gegeben. Too Big to Rig wird das Ganze heißen. Wurde während der Skeletour aufgezeichnet und läuft am 26. August in ausgewählten Kinos, auch in IMAX-Kinos weltweit. Der letzte Konzertfilm der Schweden-Rocker Right Here, Right Now hatte 2024 Verkaufsrekorde gebrochen.
8: Geburtstag.
7: Hat heute Gitarrengott Carlos Santana. Der Kultrocker wird 79 Jahre alt. Da wünschen wir natürlich Happy Birthday. Birthday genauso bei Wolfmother-Frontmann Andrew Stockdale. Er feiert seinen runden 50. Und dann schicken wir noch Grüße hoch in den Rockerhimmel, denn Chris Cornell von Soundgarden wäre heute 62 geworden. Mal so heute. Also Sonne und Wolken im Mix. Wolkiger in Richtung Norden, ein bisschen sonniger in Richtung Süden und deutlich frischer, als das aus den letzten Tagen und Wochen gewohnt sind. 18 bis 24 Grad maximal. Vor allem in Richtung Norden und Osten kann es sein, dass vielleicht mal ein Schauer runterkommt. Ansonsten trocken und morgen auch eine trockene Mischung aus Sonne und Wolken bei bis zu 26 Grad.
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7: Dann werfen wir noch schnell den Blick auf die Straßen. Eine Meldung habe ich da für euch. Die A3 Köln Richtung Frankfurt zwischen Raunheim und Kelsterbach haben wir 4 Kilometer Stau. Da hat es gekracht auf der linken Spur und kurz nach der ersten Unfallstelle hat es nochmal gekracht auf der mittleren Spur. Also passt besonders auf und kommt gut an.
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7: Das Who is Who des Rock hat seine eigene Show hier bei Radio Bob. Ganz frisch dazugekommen als neuer Radio-Bob-Kollege ist Bryan Adams. Die kanadische Rockröhre hat jeden Dienstag ab 21 Uhr 3 Stunden lang seine eigene Sendung bei uns, die Bryan Adams Rock Show. Da spielt er jede Menge gute Laune Rock und erzählt natürlich aus seinem bewegten Rockstar-Leben. Also morgen um 21 Uhr einschalten. Gleich gibt's ihn auch schon mal, den Bryan mit Somebody. Aber vorher erstmal Skinred mit Can I Get It.

0: ist das frisch gebackene neue Mitglied des Radio Bob Teams. Brian Adams war das mit Somebody. Morgen Abend ist er mit seiner eigenen Show ab 21 Uhr wieder bei uns am Start. Hier ist Radio Bob am Montagmorgen mit mir, Saskia Schenk, und wir sind mittendrin in der Festivalsaison. Jetzt dieses Wochenende steigt unser Bobfest zum dritten Mal. Danach Wacken Open Air. Außerdem stehen auch noch Open Flair oder auch Reload an. Und ich will von euch heute mal wissen, was ist eurer Meinung nach die Festivalband schlechthin? Mandy, wer ist es für dich?
1: Papa Roach, ganz klar, weil der Jacoby einfach eine wahnsinnige Bühnenpräsenz hat und sich einfach nicht stillhalten kann. Die heizen auch die Menge an. Beim Festival ist ja dieser Spaß, dass man die Musik miteinander feiert, mhm, und sogar Leute, die vielleicht jetzt nicht Papa Roach als Lieblingsband haben, dann angesteckt werden und sagen, boah, ja, die hatte ich jetzt gar nicht so am Schirm, und dann merkt man, wow, war mir gar nicht klar, wie toll die sind, und da macht der Jacoby und seine Band das natürlich mega, den Leuten eine Erinnerung zu schaffen.
0: Und Florian, hast du auch einen Festival-Favoriten, bei dem du sagst, ja, das ist bei Festivals besonders geil?
2: Boah, das ist schwer, wobei ich fand Royal Republic sehr geil live. Die sind so nicht schlecht, aber als Liveband haben die richtig Alarm gemacht, das fand ich gut. Und Frogleap Studios war auch sehr klasse. Die bin ich tatsächlich gestolpert, weil die Kammermin Sunshine gemacht haben.
0: Ja.
2: Und meine Tochter fand das eigentliche Lied ganz gut. Und dann machte mein Sohn so, ey, lass mal was Gescheites hören, komm, wir hören mal Bob. Und dann kam das auf Bob. Und dann so, ah, okay, cool. Und dann haben wir schon mal reingehört und echt gut. Auch ein cooler Typ, der Leo.
0: Ach, guck mal, da habt ihr die durch uns entdeckt.
2: Ja.
0: Was ist für euch die ultimative Festivalband? Schickt mir gerne direkt ins Studio eine Sprachnachricht über die MyBob-App.

Creedence Clearwater Revival kann an einem Montagmorgen schon auch mal ein bisschen schwierig sein. So, da ist die Zunge noch schwer, deswegen kurz CCR mit Up Around the Bend hier bei Radio Bob mit mir, Saskia Schenk. Und übermorgen ist ja der allererste Todestag vom Fürst der Finsternis, Ozzy Osbourne. Und da wird es einen offiziellen Ozzy Day geben in seiner Heimatstadt Birmingham. Das wurde jetzt bekannt gegeben, recht kurzfristig, aber mit einem Rundum-Programm. Alles für lau in der Innenstadt von Birmingham, inklusive Live-Musik natürlich, speziellen Tribute-Performances, Kunstausstellungen und auch Filmen, die zu sehen sein werden dann in den verschiedenen Spielstätten in Birmingham und noch viel mehr rund um den Black Sabbath Frontmann und Solo-Rocker. Außerdem wurde auch zum Ozzy Day ein brandneues Ozzy Bier bekannt gegeben, das Patient Number 9 Ale, das ein erstes sein soll in einer ganzen Reihe geplanter Biere zu Ehren von Ozzy Osbourne. Also das wird bestimmt jetzt ein alljährlicher Anlaufpunkt und ein Pilgertag, der Todestag von Ozzy Osbourne als Ozzy Day in Birmingham. Und jetzt haben wir den Song zum brandneuen Bier. Hier ist Ozzy Osbourne zusammen mit Jeff Beck, Patient Number 9.

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1: Ich bin Anna Löwer. Guten Morgen. Spanien ist Weltmeister. Die Spanier haben sich im Finale der Fußball-WM mit 1:0 gegen Argentinien nach Verlängerung durchgesetzt. Held des Abends war Ferran Torres, der das entscheidende Tor schoss. Spanien ist damit das zweite Mal Fußball-Weltmeister. Nach dem Rücktritt von Jens Spahn beraten CDU und CSU heute, wer neuer Fraktionschef wird. Als mögliche Nachfolger gelten Kanzleramtschef Thorsten Frey und CDU-Generalsekretär Carsten Lindemann. Kanzler Merz schließt in dem Zusammenhang auch Änderungen in seinem Kabinett nicht aus. Bei einer Jubiläumsfeier am Chiemsee hat ein Mann Bayerns Ministerpräsident Söder mit einer Tomate beworfen. Sicherheitskräfte griffen sofort ein und nahmen den mutmaßlichen Angreifer fest, berichtet die Bild. Verletzt wurde Söder dabei nicht.
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1: E-Autos sind in Deutschland deutlich günstiger geworden. Zwischen 2020 und 2025 sind die Preise im Schnitt um 18% runtergegangen. Das zeigt eine Auswertung des Fraunhofer-Institutes. Gleichzeitig hat sich die Zahl der Elektromodelle, die es auf dem Markt gibt, mehr als vervierfacht.
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2: Die legendären Prog-Rocker von Asia melden sich zurück und das mit dem ersten neuen Studioalbum seit 12 Jahren. Indigo wird das gute Stück heißen, Studioalbum Nummer 14. Das Spannende, die ersten Songs dafür haben sie schon 2015 geschrieben. Die liegen also schon eine ganze Weile auf Eis. Erst im letzten Jahr haben die Jungs die Platte dann fertiggestellt. Gut Ding will Weile haben. Am 6. November steht es dann in den Läden. Hier ist ein erster Vorgeschmack mit The Traveler.

0: Die Arctic Monkeys, Baradi Bob, When the Sun Goes Down. Andrea Schmidt hier. Draußen, da wird schon wieder gehämmert, ne? Gebohrt, geschweißt. Klar, Montag, die Arbeitswoche geht los. Und wo ordentlich gearbeitet wird, da muss es auch ordentlich scheppern.
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7: Im Norden heute wechselhafter mit einzelnen kurzen Schauern. Im Süden dagegen freundlicher und meist trocken. 20 bis 24 Grad. Morgen insgesamt bei den meisten meist freundlich, auch meistens trocken und dann bis zu 26 Grad.
8: Es gibt gerade keine Staus, ihr kommt entspannt durch.
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7: Wenn ihr schnörkellosen Rock aus Kanada live erleben wollt, dann habt ihr dazu schon bald beste Gelegenheiten. Ja, im Herbst gehen Denko Jones auf Tour, zum Beispiel Oberhausen oder Frankfurt, präsentiert von Bob. Das soll ich zu lange hin, okay. Wie wär's mit dem Elb Ride in Hamburg, 8.8., auch präsentiert von Bob? Immer noch zu lange hin. Dann eben nächste Woche Freitag. Wacken Open Air, auch präsentiert von Bob. Da spielen sie auf der Harder Stage. Hier sind Denko Jones und Good Time.

Jukebox Hero, Foreigner bei Radio Bob, Andrea Schmidt hier. Na klar, das neue Album der Rolling Stones steht weltweit oben in den Charts. Und es liefert ja auch genau das, was wir uns von den Stones erwarten. Dreckige Gitarren, Blues, Rock'n'Roll, auch so ein bisschen Country, Soul und die ein oder andere Ballade. Besonders emotional. Auf einem Song ist sogar noch einmal Charlie Watts zu hören. Für Hit Me in the Head wurde eine Schlagzeugaufnahme aus dem Jahr 2019 verwendet. Und Keith Richards betont in diesem Zuge auch nochmal, dass Charlie selbst Steve Jordan als seinen Nachfolger vorgeschlagen habe. Für mich das vielleicht Wichtigste, die Stones klingen nicht wie eine Band, die noch schnell irgendein Abschiedsalbum fertigstellen wollte. Und Mick Jagger arbeitet nach eigenen Angaben schon wieder an neuen Songs. Keith Richards spricht auch von weiterem Material und beide wirken so, als hätten sie immer noch richtig Lust auf neue Platten. Und vielleicht auch Konzerte, wobei nicht die riesige Welttournee, aber eine längere Konzertreihe in Städten wie London, New York oder Paris, das steht zumindest im Raum. Hier sind die Stones mit neuem Rock. Hier ist In the Stars bei Radio Bob.

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4: Ich bin Anna Löwer. Guten Tag. Nach dem Rücktritt von Jens Spahn beraten CDU und CSU heute, wer neuer Fraktionschef wird. Als mögliche Nachfolger gelten Kanzleramtschef Thorsten Frey und CDU-Generalsekretär Carsten Lindemann. Kanzler Merz schließt in dem Zusammenhang auch Änderungen in seinem Kabinett nicht aus. Riesiger Jubel in Spanien. Nach dem zweiten Weltmeistertitel werden die Fußballhelden heute in Madrid empfangen. Bis zu 1 Million Fans werden erwartet. Trauer dagegen in Argentinien. Das womöglich letzte WM-Spiel von Superstar Messi endete in Tränen. In den spanischen Jubel mischt sich aber auch Trauer. Bei einer WM-Party im Westen Spaniens ist ein 13-Jähriger ums Leben gekommen. Laut Medienberichten starb der Teenager, als ein Brunnen einstürzte, auf den mehrere Fans geklettert waren. E-Autos sind in Deutschland deutlich günstiger geworden. Zwischen 2020 und 2025 sind die Preise im Schnitt um 18% runtergegangen. Das zeigt eine Auswertung des Fraunhofer-Institutes. Gleichzeitig hat sich die Zahl der Elektromodelle, die es auf dem Markt gibt, mehr als vervierfacht. Frankfurt hat am Wochenende den CSD gefeiert. Rund 17.000 Menschen haben sich laut Polizei an der Parade am Samstag beteiligt. Nach dem Ende des Umzugs am Samstagabend am südlichen Mainufer gab es noch diverse Veranstaltungen bis in den Sonntag hinein. Laut Polizei verlief alles friedlich.
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5: Boah, Montag. Einige von euch sitzen immer noch mit halbgeschlossenen Augen bei der Arbeit, die Nachwirkung vom Wochenende, und träumen dann eher schon wieder vom nächsten Wochenende. Deswegen brauchen wir einen Song, der Schluss macht mit Trägheit, und den habe ich jetzt. Ne? Schon die ersten Riffs knallen einem entgegen wie so ein doppelter Espresso, und dann brüllt euch Dee Snider auch noch entgegen. Ich will rocken. I wanna rock. Twisted Sister.

Metallica bei Radio Bob, Enter Sandman. Metallica sind erstmal durch mit ihrer M72-Welttournee. Vielleicht haben sie ja in Deutschland erlebt, live in Berlin, bei dem Rekordkonzert. 94.000 Fans im Olympiastadion. Jetzt gibt's ein Päuschen für James Hetfield und Co. Und dann heißt es ab Oktober, die größte Metalband der Welt trifft auf die spektakulärste Konzertlocation des Planeten. Metallica ziehen in The Sphere in Las Vegas ein. Und die Nachfrage ist gigantisch. Aus 8 geplanten Shows sind 24 geworden in dieser gigantischen LED-Kugel. Die Bandmitglieder zeigen sich extrem heiß auf das Projekt, nachdem bereits Rockgrößen wie U2 oder auch Eagles bewiesen haben, was eben in The Sphere möglich ist. Wollen Metallica die Grenzen des Machbaren für härteren Rock neu definieren. Für sie ist das die ultimative Spielwiese. Sie betonen, dass The Sphere ihnen erlaubt, die Wut und Dynamik ihrer Musik in ganz neuen

fast schon körperlichen Dimension erlebbar zu machen. Am 1. Oktober genau geht es dann los. Andrea Schmidt hier. Mehr Rock zum Start in die neue Woche. Jetzt Fallout Boy. This ain't a scene, it's an arms race. Bye.

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4: Also ein paar nicht so heiße Tage. Ich finde, das tut ganz gut. Heute 20 bis 24 Grad. Im Norden kann es vereinzelt schauern, im Süden dagegen meist trocken und dort auch die meiste Sonne. Morgen ein Tick wärmer bis zu 26 Grad. Sonne und Wolken im Mix, nur selten mal ein Schauer.
5: Nichts los auf den Straßen, ihr habt aktuell freie Fahrt.
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4: Weil ich vorhin ja schon über Metallica gesprochen habe. Gleich gibt es eine deutsche Band, die den Frontmann von Metallica, James Hetfield, immer bewundert hat. Er hat gemeint, Accept, zeigen, wie präzise, aggressiv und gleichzeitig hymnisch Heavy Metal sein kann. Und das ist ja auch eine deutsche Band, die international sehr, sehr viele Fans hat. Gleich der größte Hit, Balls to the Wall, vor neuer Rock von den Foo Fighters. Hier ist Window.

0: Buck Cherry bei Radio Bob, All Night Long. In diesem Song geht es darum, den Alltag mal komplett hinter sich zu lassen. Musik einfach mal aufdrehen und eine verdammt gute Zeit haben. Das sind auch alles die Zutaten für den Samstag, denn dann ist es endlich soweit.
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3: Ich bin Anna Löwer, guten Tag. In der CDU laufen die Beratungen über die Nachfolge von Jens Spahn als Fraktionschef. Neben dem Präsidium tagt heute auch der geschäftsführende Vorstand der Unionsfraktion. Als Favorit für die Nachfolge von Spahn gilt Kanzleramtschef Frei. Dazu müsste Kanzler Merz aber sein Kabinett umbauen. Mit Spanien als Weltmeister endet die größte Fußball-WM aller Zeiten. Aus deutscher Sicht bringt die WM nach dem frühen Ausscheiden den nächsten Umbruch mit sich und den soll Jürgen Klopp als neuer Bundestrainer vorantreiben. Offiziell soll das in den nächsten Tagen werden. In den spanischen Jubel mischt sich aber auch Trauer. Bei einer WM-Party im Westen Spaniens ist ein 13-Jähriger ums Leben gekommen. Laut Medienberichten starb der Teenager, als ein Brunnen einstürzte, auf den mehrere Fans geklettert waren. Der Waldbrand im Müritz-Nationalpark ist nach rund einer Woche gelöscht. Laut Mecklenburg-Vorpommerns Umweltminister Backhaus wird das Gebiet jetzt überwacht, damit das Feuer nicht wieder ausbricht. Alte Munition im Boden hatte das Löschen für die Feuerwehr kompliziert gemacht. Nach einem Brand in einem Mehrfamilienhaus in Fritzlar mit einem Todesopfer ermittelt die Polizei zu den Ursachen. Das Feuer war gestern im Dachstuhl des Hauses ausgebrochen. Als der Mann entdeckt wurde, kam jede Hilfe für ihn zu spät. Das Haus ist stark beschädigt und derzeit unbewohnbar.
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4: Kaum zu glauben, ne? Aber am Anfang halten The Hooters ihren eigenen Song All You Zombies für einen potenziellen Flop. Um die Nummer schnell hinter sich zu bringen, spielen sie sie immer am Anfang ihrer ersten Club-Gigs als Opener. Erst bei größeren Live-Konzerten kommt der Aha-Moment. Die Menge geht völlig steil und aus diesem vermeintlichen Sorgenkind wird ein weltweiter Hit. Und den hören wir gleich. Nach neuem Rock von Hollywood Undead und Feels Like Home.

0: Herr Schmidt hier in Bobs Vormittag. Viele Fans von Oasis können es nicht abwarten, dass der Sommer endlich vorbei ist. Denn am 11. September kommt die offizielle Dokumentation zur legendären Reunion der Band in die Kinos. Der Titel Don't Look Back in Anger. Der erste Trailer ist ja jetzt veröffentlicht worden. Der sorgt schon mal für Gänsehaut. Der Clip zeigt emotionale Aufnahmen der gigantischen Comeback-Tour aus dem letzten Jahr. Man sieht euphorische Fanmassen und diese ganz besondere, fast magische Energie, dem entsteht, wenn die Gallagher-Brüder gemeinsam auf der Bühne stehen. Doch der Trailer deutet auch den verdammt steinigen Weg bis zu diesem Moment an. Aus dem Off hört man da die beiden Klartext reden.
1: I just don't see myself on stage with Liam. I just don't see it.
2: The way it finished. Unacceptable.
0: Ich sehe mich einfach nicht mit Liam auf der Bühne. Ich sehe es einfach nicht, sagt Noel da erstaunlich offen. Und Liam legt direkt nach, wie es damals zu Ende ging, inakzeptabel. Produziert wurde das Ganze übrigens von niemand Geringerem als Peaky Blinders Schöpfer Steven Knight. Und er verspricht uns keinen reinen Konzertfilm, sondern einen echten, ungeschönten Backstage-Pass, das absolute Highlight. Die ersten gemeinsamen Interviews von Liam und Noel seit über 20 Jahren. Sie setzen sich tatsächlich an einen Tisch und reden Tacheles. Mehr dann im Kino in knapp 2 Monaten. Wir sind Oasis Supersonic.

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8: Im Norden heute wechselhafter mit einzelnen kurzen Schauern. Im Süden dagegen freundlicher und meist trocken. 20 bis 24 Grad. Morgen insgesamt bei den meisten meist freundlich, auch meistens trocken und dann bis zu 26 Grad.
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10: Es staut sich auf der A7 Fulda Richtung Würzburg zwischen dem Rastplatz Forsthaus und der Sintalbrücke auf 5 Kilometern.
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8: Iron Maiden machen jetzt gemeinsame Sache mit der schwedischen Firma Pophouse. Das sind die Macher mit den virtuellen Shows von ABBA und KISS. Die Band hat 50% ihrer Rechte an Musik, Namen und Image verkauft, um in Zukunft an neuen immersiven Virtual Reality-Projekten zu schrauben. Ihr musikalisches Erbe soll so quasi für die Ewigkeit gesichert werden. Gleich Iron Maiden, Fear of the Dark, vor Takeda und Goodbye.

0: John Jett, I hate myself for loving you, bei Radio Bob. Andrea Schmidt hier, Hand auf Herz. 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

Lynyrd Skynyrd habt ihr gehört mit Sweet Home Alabama bei Radio Bob. Und gleich gibt's Motorhead mit Phil Campbell an der Gitarre. Eigentlich sollte er dieses Jahr bei unserem Bobfest mit dabei sein, zusammen mit seinen Söhnen. Aber dann die Schocknachricht im Frühjahr, ne, dass er mit 64 Jahren gestorben ist. Zuerst war unklar, wie es weitergeht. Aber Phil Campbells Bastard Sons kommen, um ihrem Vater zu gedenken, um seine Musik weiterleben zu lassen. Also das wird ein extrem emotionaler Auftritt bei unserem Bobfest diesen Samstag in Mönchengladbach. Außerdem stehen ja auch noch The Jams, Nestor, Beyond the Black, Airborne und Judas Priest auf der Bühne. Das heißt, schnell auf radiobob.de klicken und Karten noch für unser Bobfest klar machen. Phil Campbell jetzt zusammen mit Motorhead. Das ist hier.

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7: Viele Wolken, aber auch etwas Sonne, vor allem Richtung Süden, gibt es heute im Mix. Schauer sind selten bei 18 bis 24 Grad. Und morgen geht es auch mit einem Sonne-Wolken-Mix weiter. Meistens bleibt es trocken bei 26 Grad maximal.
8: Es staut sich auf der A7 Fulda Richtung Würzburg zwischen dem Rastplatz Forsthaus und der Sintalbrücke auf 5 Kilometern.
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7: Guns N' Roses haben sich für ihre kommende Nordamerika-Tour mit so einer Online-Plattform zusammengetan, um Geld für die American Foundation for Suicide Prevention zu sammeln, also einer Wohltätigkeitsorganisation rund um Suizidprävention. Fans können Geld spenden und haben dann die Chance, VIP-Tickets für eine Show im September zu gewinnen. Gleich hören wir Guns N' Roses hier nach Greta Van Fleet und Play Your Games bei Radio Bob.

0: Bobs Mittag eben mit Placebo und jetzt mit Geburtstagskindern. Der Kollege Alex Speck erzählt euch mal, wer Grund zum Feiern hat.
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2: Nächstes Jahr gehen sie auf ihre große 50 Jahre Foreigner-Tour und feiern ihr legendäres, selbstbetiteltes Debütalbum. Doch auch schon in diesem Jahr begießen sie ein halbes Jahrhundert Bandbestehen. Und mal ehrlich, wir alle können ihre Welthits mitsingen. Egal ob Cold as Ice, Urgent oder Jukebox Hero, Foreigner gehören einfach zu jeder guten Party dazu und haben den Soundtrack einer ganzen Generation geliefert. Mit über 80 Millionen verkauften Tonträgern und der Aufnahme in die Rock'n'Roll Hall of Fame feiert die Band ihr großes Jubiläum. Mit Akustikshows, einer Orchestertour und einer ganz besonderen Reunion. Seit Jahren stand Originalsänger Lou Gramm wieder mit auf der Bühne. Ende des Jahres soll dann endgültig Schluss sein. Auch Mick Jones selbst zieht sich wegen seiner Erkrankung schon seit Jahren aus dem Live-Geschehen zurück, hält aber im Hintergrund immer noch die Fäden in der Hand. Dass Foreigner trotzdem weiterleben, liegt an der aktuellen Besetzung der Band und an der Vision von Mick Jones, die er für die Formation hatte. Bassist Jeff Pilsen fasst perfekt zusammen, worum es bei Foreigner geht.
3: Mick Jones picked everybody in this band.
4: Mick Jones hat jeden in der Band selbst ausgewählt. Er hat uns zugetraut, das Vermächtnis der Band weiterzutragen. Es geht nicht um mich oder jemand anderen, es geht um das Ganze und das ist ein tolles Gefühl. Und davon ein Teil zu sein, dafür bin ich einfach dankbar.
2: Fünf Jahrzehnte nach ihrer Gründung in New York sind die Schöpfer der Foreigner-Klassiker zwar auf dem Weg in den wohlverdienten Ruhestand, doch die Band und auch ihre Songs überdauern locker auch noch die nächsten 50 Jahre.
0: So sieht's aus. Und einen dieser Songs hören wir jetzt hier auch in voller Länge zum 50-Jährigen von Foreigner, Cold as Ice.

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2: Ich bin Anna Löwer. Guten Tag.
3: Wer übernimmt nach Jens Spahns Rücktritt? Nächste Woche Mittwoch entscheidet die Unionsfraktion über ihren neuen Vorsitzenden. Wer es wird, ist noch offen. Im Vorfeld wollen sich CDU-Chef Merz und sein CSU-Kollege Söder auf einen Kandidaten einigen. Beschäftigte in Deutschland sind zuletzt etwas weniger krankgeschrieben gewesen. Das zeigen Zahlen der Krankenkasse DAK. Die Bundesregierung findet den Krankenstand in Deutschland zu hoch. Sie will deshalb die Regeln bei der Krankschreibung verschärfen. Kinder in der Grundsicherung haben jeden Monat Anspruch auf 15 Euro, um zum Sport oder mal ins Kino zu gehen. Aber bei nicht mal einem Fünftel der Kinder kommt das Geld an, so die Bertelsmann Stiftung. Sie fordert automatische Auszahlungen statt komplizierter Anträge. Schreckmoment in Saarbrücken. Dort ist eine Seilbahn plötzlich stehen geblieben. 18 Kinder und Erwachsene saßen in luftiger Höhe fest. Höhenretter der Feuerwehr holten alle sich herunter. Grund für die Panne war wohl ein Problem mit dem Antriebsseil. Nach einem Brand in einem Mehrfamilienhaus in Fritzlar mit einem Todesopfer ermittelt die Polizei zu den Ursachen. Das Feuer war gestern im Dachstuhl des Hauses ausgebrochen. Als der Mann entdeckt wurde, kam jede Hilfe für ihn zu spät. Das Haus ist stark beschädigt und derzeit unbewohnbar. Riesiger Jubel in Spanien. Nach dem zweiten Weltmeistertitel werden die Fußballhelden heute in Madrid empfangen. Bis zu 1 Million Fans werden erwartet. Trauer dagegen in Argentinien. Das womöglich letzte WM-Spiel von Superstar Messi endete in Tränen.
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4: John Bon Jovis Stimme hält. Das Comeback von Bon Jovi ist geglückt nach der Stimmband-OP vom Sänger. Bis Ende der Woche stehen sie ja jetzt noch in New York im Madison Square Garden auf der Bühne. Dann gibt's erstmal genügend Pause bis Ende August. Dann geht's nach Großbritannien und hoffentlich bald dann auch nach Deutschland. Ne? Gleich Bon Jovi hier nach Muse und Cryogen bei Radio Bob.

0: Das glaubt doch auch keiner, dass Linkin Park-Frontmann Chester Bennington heute vor 9 Jahren gestorben ist. Eben habt ihr ihn gehört mit From the Inside bei Radio Bob. Einen seiner letzten Auftritte hatte er damals beim Hurricane Festival bei uns im Bobland. Jetzt hat sich die Band ja zum Glück eine tolle Sängerin dazu geholt. Emily Armstrong, die dieses Jahr auch die Festival-Fans begeistert hat, zum Beispiel bei Rock am Ring. Ein absolutes Highlight war das. Gefühlt jeder Rock am Ring-Besucher war bei der Show von Linkin Park mit dabei. Also sie können auch Festival, ne, und nicht nur Headliner-Konzerte. Und genau darüber sprechen wir heute. Welche Band ist denn eurer Meinung nach die beste Festival-Band?
1: Also ich habe viele gute Bands live gesehen, mit toller Performance,

0: super Bühnenshow, Abriss ohne Ende. Aber für mich leider jetzt ja fast unmöglich, das noch mitzubekommen. Aber als Liveband auf dem Festival immer wieder Tote Hosen. Egal bei Wind, egal bei Wetter. Campino ist live eine Bestie. Immer Vollgas, immer volle Pulle. Bis zum letzten Akkord. So, das ist meine Meinung und euch eine schöne Woche. Macht's gut, ciao.
1: Ja, was sagt ihr denn? Wer gehört für euch zu den besten Festivalbands? Meldet euch auch über unsere kostenlose MyBob-App.

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5: Es ist nicht wirklich schlecht, das Wetter, aber auch nur im Süden so richtig sommerlich. Oft hängen Wolken am Himmel. Es kann aber auch, wie gesagt, auch sonnig sein bei 18 bis 24 Grad. Schauer kommen selten runter und morgen dann auch Sonne und Wolken im Mix. Erst gegen Nachmittag sind Schauer möglich bei 26 Grad maximal.
6: Es staut sich auf der A7 Fulda Richtung Würzburg zwischen der Grenzwaldbrücke und der Sintalbrücke auf 4 Kilometern.
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5: Am letzten Donnerstag standen der Verwerner beim Deichbrand-Festival auf der Bühne. Also die Festivalsaison ist weiterhin in vollem Gange. Ne? Auf radiobob.de seht ihr, welche Festivals wir euch in den nächsten Wochen noch so präsentieren. Und da bekommt ihr natürlich auch die Tickets. Wir hören jetzt der Verwerner mit Going Clear.

0: vielleicht. Seid ihr ja gerade schon in den finalen Zügen auf eurer Baustelle. The Final Countdown war das von Europe hier bei Radio Bob. Oder ihr seid mittendrin. Vielleicht gerade am Anfang. Zu jedem Zeitpunkt darf auf jeden Fall ordentlich Rock auf der Baustelle nicht fehlen. Deswegen schenken wir euch was Passendes.
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0: Na, da, wo der Schweiß von der Stirn tropft, da, wo Staub bzw. ordentlich Lärm gemacht wird, hilft die passende Rockmusik. Und deswegen schenken wir euch unser Bob-Baustellenradio. Mike, erzähl uns mal von deiner Baustelle.
2: Ja, wir haben vor 2 Jahren ein altes Haus gekauft, haben komplett umgebaut, komplett Wände raus, neue Wände rein. Boah. Und hoffen, dass wir im April einziehen können.
0: Wie oft hast du doch schon bereut, ein altes Haus zu kaufen und nicht einfach in ein neues zu ziehen?
2: Bis jetzt nicht. Bis jetzt gar nicht, weil ein altes Haus einen gewissen Charme hat.
0: Da ist schon was passiert, ne? Das spürt man irgendwie, dass da schon Leute gelebt haben. Vielleicht haben da ja auch schon früher Leute Musik gemacht. Vielleicht haben sie auch Rockmusik gemacht.
2: Das kann auch sein. Das kann durchaus sein.
0: Ihr hört aber auf jeden Fall bei euch auf der Baustelle Rock, ne?
2: Ja, jeden Tag. Jeden Tag läuft und die Handwerker freuen sich alle drüber. Also früher gab es mal eine Studie, da hieß es immer, durch Musik steigert sich die Produktivität um 5%. Und das merken wir spürbar.
0: Sehr gut. Also ihr seid im Zeitplan?
2: Ja, auf alle Fälle.
0: Auf alle Fälle. Und das soll natürlich so bleiben und es soll auch noch einfach mit einer Stufe lauter am besten wahrscheinlich werden, ne?
2: Das wäre gut.
0: Deswegen gibt es natürlich das Baustellenradio für dich.
2: Ja, sehr schön. Vielen, vielen Dank.
0: Dann wollen wir das natürlich, dass das auch im Zeitplan bleibt und vielleicht zieht ihr ja auch schon im März ein, wer weiß.
2: Ja, meine Frau wünscht sich Weihnachten, aber vielleicht klappt's ja jetzt doch.
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3: Ich bin Mia Hin. Guten Tag. Die Unionsabgeordneten müssen die Sommerpause nächsten Mittwoch kurz mal unterbrechen. Dann entscheiden sie bei einer Sondersitzung in Berlin, wer nach Jens Spahns Rücktritt den Fraktionsvorsitz übernimmt. Die Parteichefs Merz und Söder wollen sich vorab auf einen Kandidaten einigen. Mieter in Deutschland müssen immer mehr zahlen und haben immer weniger Auswahl. Zwischen April und Juni waren die Preise im Schnitt 4% höher als letztes Jahr zur gleichen Zeit, so das Institut der Deutschen Wirtschaft. Verglichen mit 2022 werden außerdem deutlich weniger Mietwohnungen angeboten, vor allem in Großstädten. Die EU-Kommission hat den chinesischen Billighändler AliExpress zu 550 Millionen Euro Strafe verdonnert. Der Vorwurf, der Online-Shop soll zu wenig gegen den Verkauf illegaler und gefälschter Produkte getan haben. Das WM-Finale zwischen Spanien und Argentinien hat für eine Rekord-TV-Quote gesorgt. Mit knapp 17,4 Millionen Zuschauern war es das meistgesehene Spiel ohne deutsche Beteiligung bei dieser WM. Nicht mit eingerechnet sind die Zuschauer bei Magenta TV. Die Zahlen werden nicht veröffentlicht. Die Frankfurter Polizei sucht die Schläger, die am Wochenende einen Taxifahrer brutal verprügelt haben. Die 4 Unbekannten hatten sich an einem Club am Flughafen abholen lassen und wollten nach Sachsenhausen. Am Ende der Fahrt zerrten sie den Fahrer aus dem Wagen, schlugen ihn zusammen und flüchteten mit seinem Geld.
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4: Die Toten Hosen sind ja gerade auf ihrer Abschiedstour, haben auch Halt in Berlin gemacht. Und wer stürmt da plötzlich auf die Bühne als Überraschungsgast? Ärzte-Frontmann Farin Urlaub. Die, die jahrelang eher Feinde als Freunde waren, machen jetzt zusammen Musik. Das klingt doch nach einem Happy End. Hier ist Farin Urlaub mit den Ärzten und Westerland bei Radio Bob.

waren The Pretty Reckless jetzt auf Tour. Solo, auf Festivals und als Support für AC/DC. Unterwegs hatten sie aber zum Glück immer wieder Zeit, an neuen Songs zu arbeiten. Und endlich ist es da, Album Nummer 5, Dear God.

0: Elton John und Eric Clapton mit Runaway Train hier bei Radio Bob. Ich bin Lara Bahnsen und ich habe mal in neue Musik für euch reingehört.
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0: Jahrelang.

von Frau Taylor Momsen beweist auf jeden Fall mit den neuen Songs, dass sie die unumstrittene Rock-Queen dieser Generation ist. Pretty Reckless sind so ein richtig cooles Gesamtpaket. Hammer Bühnenpräsenz und tolle neue Songs auf dem Album. Für Dear God gibt's 4 von 5 Bob-Punkten. Und wer jetzt Bock drauf bekommen hat, der klickt auf radiobob.de. Da schenken wir euch das Album nämlich mit ein bisschen Glück. About You von The Pretty Reckless hören wir jetzt hier bei Radio Bob.

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8: Viele Wolken, aber auch etwas Sonne, vor allem Richtung Süden, gibt's heute im Mix. Schauer sind selten bei 18 bis 24 Grad. Und morgen geht's auch mit einem Sonne-Wolken-Mix weiter. Meistens bleibt es trocken bei 26 Grad maximal.
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10: Nichts los auf den Straßen in Hessen. Aktuell ist alles frei.
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8: Anfang nächsten Jahres kommen Nothing But Thieves zu uns nach Deutschland und wir präsentieren sie euch bei einigen Stops ihrer Tour. Also klickt auf den Ticketshop auf radiobob.de, holt euch die Karten und hier sind sie jetzt auch mit Evolution. Come.

0: ich habe sie mal beim Wacken Open Air live gesehen und sie haben die Menge schon richtig angeheizt, das muss man schon sagen. Das war ein Wallbeat hier bei Radio Bob. Also Festivals können sie und genau danach suchen wir heute nach den Festivalbands.
1: Also eine Band, die man auf dem Festival immer gesehen haben muss, das ist definitiv Airborne. Man glaubt gar nicht, dass dieser 1,20 Meter laufende kleine Stumpen so dermaßen Party machen kann. Das ist unglaublich. Außerdem habe ich selten jemanden gesehen, der Bierbecher sowas von gezielt ins Publikum pfeffern kann. Also ich habe die Jungs jetzt schon zweimal auf dem Novarock gesehen und die machen immer wieder Laune. Selten so große Moshpits gesehen, Stage-Diving und so weiter. Also die Jungs wissen, wie man Party macht. Kann ich jedem nur empfehlen, wenn irgendwo Airborne zu sehen ist, unbedingt angucken.
0: Ja, wie praktisch, dass Sie bei unserem Bobfest jetzt am Samstag mit dabei sind. Ne? Tickets bekommt ihr auf radiobob.de und jetzt sagt ihr doch auch mal, wer für euch zu den Festivalbands überhaupt gehört. Schickt uns auch eine Nachricht über unsere MyBob-App.

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1: Ich bin Mia Hin. Guten Tag. Wer übernimmt nach Jens Spahns Rücktritt den Posten? Nächste Woche Mittwoch entscheidet die Unionsfraktion über ihren neuen Vorsitzenden. Wer es wird, ist noch offen. Im Vorfeld wollen sich CDU-Chef Merz und sein CSU-Kollege Söder auf einen Kandidaten einigen. Großbritannien hat einen neuen Premierminister. König Charles hat den neuen Labour-Chef Andy Burnham wie erwartet zum Regierungschef ernannt. Der Ex-Bürgermeister von Manchester ist bereits der 7. britische Premier innerhalb von 10 Jahren. E-Autos sind in Deutschland deutlich günstiger geworden. Zwischen 2020 und 2025 sind die Preise im Schnitt um 18% runtergegangen. Das zeigt eine Auswertung des Fraunhofer-Instituts. Gleichzeitig hat sich die Zahl der Elektromodelle mehr als vervierfacht. Vorsichtige Entwarnung im Müritz-Nationalpark in Mecklenburg-Vorpommern. Der Waldbrand dort ist nach rund einer Woche gelöscht. Weil dort alte Munition im Boden liegt, war das Löschen für die Feuerwehrleute besonders schwierig. Nun wird das Gebiet noch weiter überwacht. Hessens Ministerpräsident Rhein ist dagegen, dass der Staat dem kriselnden Autobauer Volkswagen finanziell unter die Arme greift. Der Bild sagte Rhein, er glaube nicht, dass das möglich ist, schon gar nicht bei der jetzigen Haushaltslage. Und bei Volkswagen sei schon sehr viel Staat drin.
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2: Es gibt neue Musik von The Funeral Porchette. Sie sind damit auch gerade auf Tour, frecherweise gerade nur in Amerika. Ich hoffe, das ändert sich bald und sie kommen Richtung Bobland. Hier gibt's jetzt die neue Single Dark Thoughts.
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Ihr hört Radio Bob am Montagnachmittag und es gab traurige Nachrichten von der Band L7. Bassistin Jennifer Finch ist gestorben, die ist nur 59 Jahre alt geworden. Diese Frau, diese Band ist eine absolute Pionierband. Ikonen sind das aus der Grunge- und Riot-Girl-Szene. Die haben Leute wie Kurt Cobain inspiriert. Die haben schon mit Grunge und dieser Mischung aus verschiedenen Genres angefangen, lange bevor es Nirvana gab.

Also eine ganz wichtige Band für die Szene. Und sehr, sehr traurig jetzt natürlich, dass sie mit so jungen Jahren gestorben ist. Sie hat erst vor ungefähr einer Woche bekannt gegeben, dass sie an einem Hirntumor leidet. Dann wurde auch eine GoFundMe-Kampagne gestartet. Leute haben gespendet, um ihre Behandlung zu bezahlen. Aber leider alles zu spät. Es war eine sehr aggressive Ausprägung von einem Hirntumor. Und deswegen ist sie jetzt leider gestorben. Das hat ihre Band mitgeteilt. Die Band L7 hat sich 2014 auch gerade erst wieder zusammengefunden. Nach über 15 Jahren haben sie dann 2015 sogar bei uns im Bobland wieder Konzerte gespielt, als Support von Slash und Miles Kennedy. Sie waren auch bei Rock am Ring dabei. Sie hatten auch jetzt nochmal eine große Welttournee vor. Das macht das Ganze natürlich umso trauriger. Bassistin Jennifer Finch von L7 ist im Alter von 59 Jahren gestorben. Sie war eine prägende Größe in der Szene. Kurt Cobain war Riesenfan von ihr. Ihren ehemaligen Boyfriend, den gibt es jetzt

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11: Wir schauen mal auf die Wetteraussichten. Zum Start in die neue Woche in Hessen gibt es einen Wechsel aus Sonnenschein und dichten Wolken. Ein bisschen Regen ist auch dabei, 18 bis 24 Grad. Am Dienstag so ähnlich, aber nur ein paar Schauer. Am Nachmittag 20 bis 26 Grad.
12: Im Moment ist alles frei auf den Straßen bei uns in Hessen. Keine Staus.
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11: Guck mal, gestern war ich noch auf dem Flohmarkt und habe in einer Kiste sehr viele Scorpions-Platten gefunden. Ich hätte am liebsten alle mitgenommen. Man muss schon sagen, die Cover in den 80ern waren einfach geiler als heute. Diese war auch dabei. Scorpions, Rock You Like a Hurricane.

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0: Das sind T-Rex bei Radio Bob am Nachmittag. Wir suchen ja gerade die rockigste Baustelle im ganzen Bobland, damit wir euch ein schickes neues Baustellenradio gönnen können. Und das ist nicht einfach irgendeins, das ist ein Radio Bob Outdoor Radio, natürlich mit UKW und DAB Plus Empfang. Es hat einen richtig langen Akkubetrieb, außerdem ist es spritzwassergeschützt und hat ein robustes Gehäuse. Das heißt, ihr könnt das ruhig mal ein bisschen fallen lassen, das sollte weiterhin funktionieren. Also, wenn ihr auf einer Baustelle arbeitet und das gebrauchen könntet, dann meldet euch doch gerne bei uns.
1: Also ich bin Dachdecker und arbeite in einer kleinen Dachdeckerfirma, in einem Zwei-Mann-Betrieb. Und eigentlich läuft Radio Bob, egal wo wir sind. Auch Kirchen haben Dächer und werden öfter mal was Neues gemacht oder irgendwelche Reparaturen gemacht. Da sind wir auch viel unterwegs. Das haben wir schon oft gehabt, zeitgleich mittags um 12 dass zu dem Geläut im Radio auch die originalen Kirchenglocken geläutet haben. Ja? Das hat sich schon oft überschnitten.
0: Das ist ja wohl mal eine epische Baustelle. Da würde sich natürlich unser Radio gut eignen. Wenn ihr auch auf einer coolen Baustelle arbeitet und ihr Bobs Rock Radio Outdoor Edition gebrauchen könntet, dann meldet euch unbedingt an und erzählt uns davon. Alle Infos gibt's auf radiobob.de. Und hier geht's weiter mit den Beefsteaks, Gentlemen of the Year.

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3: Ich bin Mia Hin. Guten Tag. Pause von der Sommerpause. Die Unionsfraktion will nächste Woche Mittwoch entscheiden, wer ihr neuer Vorsitzender wird. Nach dem Rücktritt von Jens Spahn läuft derzeit die Suche nach dem oder der Nachfolgerin. Hochgehandelt wird Kanzleramtschef Frei. 15 Euro jeden Monat, um zum Sport oder mal ins Kino zu gehen. Kinder aus Familien in der Grundsicherung haben darauf Anspruch, aber tatsächlich kommt das Geld nur bei knapp jedem Fünften an. Die Bertelsmann Stiftung kritisiert, dass es viel zu kompliziert ist, den Zuschuss zu beantragen. AliExpress muss über eine halbe Milliarde Euro zahlen. Die EU-Kommission hat der chinesischen Online-Handelsplattform die Strafe aufgebrummt. Es geht um den Verkauf von illegalen, unsicheren oder gefälschten Produkten. AliExpress hat jetzt bis Oktober Zeit, dagegen vorzugehen. Ansonsten könnte es weitere Strafen geben. Das WM-Finale zwischen Spanien und Argentinien hat für eine Rekord-TV-Quote gesorgt. Mit knapp 17,4 Millionen Zuschauern war es das meistgesehene Spiel ohne deutsche Beteiligung bei dieser WM. Nicht mit eingerechnet sind die Zuschauer bei Magenta TV. Die Zahlen werden nicht veröffentlicht. Die Frankfurter Polizei sucht die Schläger, die am Wochenende einen Taxifahrer brutal verprügelt haben. Die vier Unbekannten hatten sich an einem Club am Flughafen abholen lassen und wollten nach Sachsenhausen. Am Ende der Fahrt zerrten sie den Fahrer aus dem Wagen, schlugen ihn zusammen und flüchteten mit seinem Geld.
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4: Beyond the Black freuen sich schon auf Samstag. Da sind sie nämlich bei unserem Bobfest mit dabei. Wenn ihr Bock habt, die zu sehen, dann kommt doch auch unbedingt rum. Alle Infos gibt's auf radiobob.de. Beyond the Black gibt es gleich hier, direkt nach Survivor, Eye of the Tiger.

0: Ihr hört Radio Bob und wir haben schon einige Festivals abgerissen in diesem Jahr. Zum Glück kommen ja aber auch noch einige Highlights und deswegen suchen wir mit euch heute die Top-Festival-Band, also eine Band, die ihr euch immer gerne live anguckt. Wenn die irgendwo auf dem Line-Up steht, dann kauft ihr euch sofort Karten. Welche Band ist das für euch?
1: Also ich habe viele gute Bands live gesehen, mit toller Performance, super Bühnenshow, Abriss ohne Ende. Aber für mich ganz klar, leider jetzt ja fast unmöglich, das noch mitzubekommen, aber als Live-Band auf Festival immer wieder Tote Hosen. Egal ob als Vorband bei AC/DC, egal ob als Überraschungsact oder als Hauptact bei Rock am Ring, egal bei Wind, egal bei Wetter, Campino ist live eine Bestie und für mich mit und oder ist und bleibt die geilste Liveband und vor allen Dingen auch Festivals. Weil immer Vollgas, immer volle Pulle bis zum letzten Akkord.
2: Also eine Band, die man auf dem Festival immer gesehen haben.
1: Bestie und für mich mit und oder ist und bleibt die geilste Liveband und vor allen Dingen auch Festivals.

0: Alter, also die Jungs wissen, wie man Party macht. Kann ich jedem nur empfehlen, wenn irgendwo Airborne zu sehen ist, unbedingt angucken.
1: Ja, guck mal, wie praktisch, dass ihr die am Samstag sehen könnt. Die sind nämlich bei unserem Bobfest Airborne und nach dieser Lobrede werdet ihr ja wohl alle jetzt vorbeischauen. Wir suchen heute die Festivalband, die euch am meisten Spaß macht, wenn ihr sie live seht. Die, die immer geht. Diskutiert gerne mit in der MyBob-App. Schickt uns einfach eine Sprachnachricht rein. Das sind The Darkness, Love is Only a Feeling.

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12: Die Wetteraussichten an diesem Montag in Hessen. Es gibt einen Mischmasch aus Sonne und Wolken am Himmel. Ein bisschen Regen ist dabei. 18 bis 24 Grad warm wird's. Am Dienstag so ähnlich, nur ein paar Schauer. Am Nachmittag 20 bis 26 Grad.
13: Auf der A66 Frankfurt-Wiesbaden. Achtung, in beiden Richtungen zwischen Hofheim am Taunus und Diedenbergen fährt ein Radfahrer auf der Straße.
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12: Einen schönen Montag wünsche ich allerseits. Greta Van Fleet gibt's jetzt, Safari Song.

0: Nirvanas und das bei Radio Bob, Smells Like Teen Spirit. Paul McCartney hat ja bekanntermaßen auf dem neuen Stones-Album Foreign Tongues Bass gespielt. Und wie das für ihn war, hat er in einem NME-Interview verraten. Man muss schon sagen, es ist sehr süß, wie hart ihn das erfreut hat, diese Zusammenarbeit.
1: And it's really nice to just show up at a studio with your bass and just to say, right, where do you want me? Where do I plug in? And I start thinking, I'm playing with the Stones. I mean, I think you could have been a bit blasé and go, yeah, okay, you know, so what? But for me, it went the other way. It was like, wow, there's Mick. Oop, there's Keith. Oh, there's Ronnie. And it was exciting. It was really good. And the great thing is all I had to do was play bass. And at the same time, though, watch them. So I could hear Keith, as we did various takes, working his lick out, and Ronnie working his solo out, Mick working the vocal out. Yeah, I went home that day and I'm saying to everyone, I just played with the Stones.
0: Selbst für den Weltstar wie Paul McCartney war es aufregend, mit den Stones an ihrem neuen Album zu arbeiten. Hat ja bei ein paar Songs Bass gespielt und während er das gemacht hat, hat es ihn einfach erfreut, sie ja bei der Arbeit zu beobachten, und er dachte bei sich selber so, boah, krass, ich spiele gerade mit den Stones. Das finde ich sehr süß, wie selbst ein Paul McCartney da noch aufgeregt sein kann. Den gibt es jetzt hier, Paul McCartney und die Wings mit Jet bei Radio Bob.

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1: Ich bin Mia Hin. Guten Tag. Die Unionsabgeordneten müssen die Sommerpause nächsten Mittwoch kurz mal unterbrechen. Dann entscheiden sie bei einer Sondersitzung in Berlin, wer nach Jens Spahns Rücktritt den Fraktionsvorsitz übernimmt. Die Parteichefs Merz und Söder wollen sich vorab auf einen Kandidaten einigen. Ein großer Schlag gegen Phishing-Betrüger ist deutschen Ermittlern zusammen mit US-amerikanischen Behörden gelungen. Der Kopf hinter der Gruppierung Kratos wurde festgenommen und hunderte Server wurden lahmgelegt. Kratos hatte ein System an andere Cyberkriminelle vermietet, um Phishing-Websites zu erstellen und Daten abzugreifen. Großbritannien hat einen neuen Premierminister. König Charles hat den neuen Labour-Chef Andy Burnham wie erwartet zum Regierungschef ernannt. Der Ex-Bürgermeister von Manchester ist bereits der 7. britische Premier innerhalb von 10 Jahren. Die spanischen WM-Sieger sind zurück in der Heimat. Ihre Maschine aus den USA ist am Nachmittag in Madrid gelandet. Heute Abend steht dann auch die große Siegesfeier an. Das Team fährt in einem offenen Bus durch die Hauptstadt. Etwa 1 Million Menschen werden in den Straßen erwartet. Hessens Ministerpräsident Rhein ist dagegen, dass der Staat dem kriselnden Autobauer Volkswagen finanziell unter die Arme greift. Der Bild, sagte Rhein, er glaube nicht, dass das möglich ist, schon gar nicht bei der jetzigen Haushaltslage. Und bei Volkswagen sei schon sehr viel Staat drin.
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2: Gerade in der letzten halben Stunde hat Paul McCartney noch geschwärmt, wie cool es war, mit den Stones auf ihrem neuen Album zu spielen. Und hier sitze schon vom neuen Album The Rolling Stones in the Stars.

Def Leppard mit Kick bei Radio Bob am Montagnachmittag. Heute ist schon der 9. Todestag von Linkin Park-Sänger Chester Bennington. Deswegen ist heute ein Tag, den viele nutzen, um auf mentale Gesundheit aufmerksam zu machen und die Wichtigkeit von vielen Organisationen, die sich auch mit Suicide Prevention beschäftigen. Und auch Guns N' Roses machen jetzt für diese wichtige Sache gemeinsame Sache mit Fandeam. Das ist eine fanbetriebene Fundraising-Plattform. Und ihre aktuelle Kampagne unterstützt die American Foundation for Suicide Prevention. Dafür ist diese Organisation natürlich sehr dankbar, dass sich Guns N' Roses jetzt gerade mal stark machen. Sie sagen, es ist toll, dass sie ihre große Plattform nutzen, um eben diese Mission und die Organisation stark zu machen. Musik besitze die einzigartige Fähigkeit, Stigmatisierung abzubauen und Gespräche anzustoßen, die dann Leben retten können. Deswegen umso wichtiger, das Ganze zu unterstützen. Ihr könnt da alle spenden, jeder von uns kann da spenden bei dieser tollen Kampagne von Fans für Fans. Guns N' Roses und Fandeam unterstützen und sammeln Spenden für die AFSP, die American Foundation for Suicide Prevention. Guns N' Roses gibt's jetzt auch hier mit Welcome to the Jungle bei Radio Bob.

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13: Wir schauen mal auf die Wetteraussichten zum Start in die neue Woche. In Hessen gibt es einen Wechsel aus Sonnenschein und dichten Wolken. Ein bisschen Regen ist auch dabei, 18 bis 24 Grad. Am Dienstag so ähnlich, aber nur ein paar Schauer. Am Nachmittag 20 bis 26 Grad.
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15: Nichts los auf den Straßen in Hessen. Aktuell ist alles frei.
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13: Wir freuen uns sehr, es gibt neue Musik von Avatar. Wir sind zurück mit Crying Fire. Die gibt es gleich hier nach Billy Idol Rebel Yell.

Das sind Queen mit Killer Queen bei Radio Bob am Nachmittag mit Nina Lukas. Schönen guten Tag. Ich würde mich freuen, wenn wir uns später wieder hören, Leute. Ab 21 Uhr gibt's nämlich heute ein harte Seite-Spezial zum Reload Festival. Das steht ja bevor. Wir freuen uns schon mal vor. André Jürgens ist auch dabei. Das ist einer der Macher vom Reload Festival. Der oberste Oberboss hat sich Zeit genommen, um mit uns über Neuerungen zu sprechen. Wir spielen auch 3 Stunden alle Bands aus dem Line-Up, also so viele wir unterkriegen können. Ein paar seiner Lieblingsbands, auf die er sich freut. Außerdem habe ich ihm ein paar quatschige, schwierige Fragen gestellt. Zum Beispiel, was er in so Notsituationen machen würde. Also zum Beispiel bei Stromausfall oder wenn das Bier alle ist oder wenn eine Alien-Invasion wäre auf dem Reload. Wie würde er damit umgehen? Wenn ihr also Bock habt, euch aufs Reload-Festival 3 Stunden vorzufreuen heute Abend, dann seid unbedingt in der harten Seite ab 21 Uhr dabei. Hier gibt's jetzt noch Judas Priest auf die Ohren. Living After Midnight bei Radio Bob.

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3: Ich bin Mia Hin. Guten Abend. Wer übernimmt nach Jens Spahns Rücktritt den Posten? Nächste Woche Mittwoch entscheidet die Unionsfraktion über ihren neuen Vorsitzenden. Wer es wird, ist noch offen. Im Vorfeld wollen sich CDU-Chef Merz und sein CSU-Kollege Söder auf einen Kandidaten einigen. Mieter in Deutschland müssen immer mehr zahlen und haben immer weniger Auswahl. Zwischen April und Juni waren die Preise im Schnitt 4% höher als letztes Jahr zur gleichen Zeit, so das Institut der Deutschen Wirtschaft. Verglichen mit 2022 werden außerdem deutlich weniger Mietwohnungen angeboten, vor allem in Großstädten. Beschäftigte in Deutschland sind zuletzt etwas weniger oft krankgeschrieben gewesen. Das zeigen Zahlen der Krankenkasse DAK. Die Bundesregierung findet den Krankenstand in Deutschland zu hoch. Sie will deshalb die Regeln bei der Krankschreibung verschärfen. Nach dem WM-Sieg ist ganz Spanien in Feierlaune. Die Nationalmannschaft ist am Nachmittag wieder in Madrid gelandet. In der Hauptstadt steigt heute auch die große Feier. Die WM-Sieger fahren mit einem offenen Bus durch die Straßen. Es werden 1 Million Menschen erwartet. Die Frankfurter Polizei sucht die Schläger, die am Wochenende einen Taxifahrer brutal verprügelt haben. Die vier Unbekannten hatten sich an einem Club am Flughafen abholen lassen und wollten nach Sachsenhausen. Am Ende der Fahrt zerrten sie den Fahrer aus dem Wagen, schlugen ihn zusammen und flüchteten mit seinem Geld.
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4: Neue Woche, neues Glück, Freunde. Wir starten rein mit euren Songwünschen. Ihr dürft unser Musikprogramm mitbestimmen. Und das möchte Petra Polter tun. Was willst du denn hören? Hi!
5: Hallo, hier spricht Petra aus Bayern. Ich würde mir High Times von Royal Republic wünschen. Also, vielen Dank. Ciao!

aus 1994, Green Day mit Basket Case bei Radio Bob. Ihr seid im Wunschbob gelandet, Freunde. Ja, das ist eure Chance, hier einen Musikwunsch bei mir abzugeben. Das geht mit einer Sprachnachricht oder einer Textnachricht, geht natürlich auch über unsere MyBob-App. Und da hat mir auch jemand geschrieben, und zwar die Charlotte. Sie schreibt: Moin zusammen, ich brauche heute unbedingt eine Portion Avril Lavigne auf die Ohren. Bitte spielt Nobody's Home. Das bringt mich sofort in den richtigen Vibe. Vielen Dank euch. Ein Gruß geht raus an alle, die gerade auch noch bei der Arbeit sind. Ich spiele dir selbstverständlich jetzt deinen Songwunsch. Und wie gesagt, Freunde, wenn ihr auch einen habt, dann macht's wie Charlotte und meldet euch bei mir. Avril Lavigne, jetzt hier bei Radio Bob mit Nobody's Home. Taki Knackstedt für euch hier am Start. Tag.

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11: Wechselnd wolkig geht es heute Abend weiter. Und im Norden kann auch mal ein kurzer Schauer runterkommen. Sonst bleibt es meist trocken. In der Nacht klart es öfter auf. Vereinzelt gibt es Nebel. Die Tiefstwerte liegen bei 12 bis 8 Grad. Morgen dann meist sonnig, im Norden ein paar mehr Wolken, maximal bis 26 Grad. Nichts los auf den Straßen, ihr habt aktuell freie Fahrt.
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12: Es geht direkt weiter mit euren Songwünschen. Ihr seid nämlich hier am Regler dran. Corinna hat mir über die MyBob-App geschrieben. Moin euch allen, ich würde mir für den Wunschbob bitte Scheiß auf Ironie von Deine Cousine wünschen. Das würde mir beim Abreagieren zum Feierabend helfen. Vielen Dank und liebe Grüße, Corinna. Kriegst du natürlich sofort. Wenn ihr auch einen Songwunsch habt, Freunde, it's time to shine. Schreibt mir, schickt mir eine Sprachnachricht über die MyBob-App und dann geht das Ganze los. Deine Cousine jetzt mit Scheiß auf Ironie. Let's go. Du.

Die Jungs von Motley Crue, Girls, Girls, Girls aus 1987 hier bei Radio Bob. Taki Knack steht für euch hier. Tacho. Leute, ihr seid ja im Wunschbob gelandet hier bei Radio Bob. Ne? Also kurze Erklärung, das ist unsere Wunschsendung. Ihr seid hier am Regler, am Drücker und bestimmt unser Programm. Aber dafür müsst ihr mir schreiben. Und das geht einfach über unsere MyBob-App. Also ihr könnt mir eine Textnachricht schreiben, aber ich habe auch sehr gerne Sprachnachrichten tatsächlich, damit ich mal eure Stimmen höre und ihr mir erzählen könnt, ja, wie es euch geht, was so abgeht, wen ihr grüßen möchtet, was ihr hören wollt. Die nächste Nachricht kommt von Manuel Tischendorf. Er hat geschrieben, hallo liebes Radio-Bob-Team, ich würde mich sehr freuen, wenn ihr mal ein älteres Lied von Billy Talent spielen würdet. Am besten This Is How It Goes. Vielen, vielen Dank und noch einen schönen Abend. Ja, und so einfach geht's. Manuel, hier kommt dein Song. Tschüss.

Einen wunderschönen guten Abend, hier ist Henrik. Ich und mein Vater sind gerade mit dem LKW unterwegs, kommen gerade aus Bayern Richtung Schleswig-Holstein und wir würden uns gerne mal zur Abwechslung von Manowar Heart of Steel wünschen. Schönen Abend euch!

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3: Ich bin Mia Hin. Guten Abend. Pause von der Sommerpause. Die Unionsfraktion will nächste Woche Mittwoch entscheiden, wer ihr neuer Vorsitzender wird. Nach dem Rücktritt von Jens Spahn läuft derzeit die Suche nach dem oder der Nachfolgerin. Hochgehandelt wird Kanzleramtschef Frei. 15 Euro jeden Monat, um zum Sport oder mal ins Kino zu gehen. Kinder aus Familien in der Grundsicherung haben darauf Anspruch, aber tatsächlich kommt das Geld nur bei knapp jedem Fünften an. Die Bertelsmann Stiftung kritisiert, dass es viel zu kompliziert ist, den Zuschuss zu beantragen. AliExpress muss über eine halbe Milliarde Euro zahlen. Die EU-Kommission hat der chinesischen Online-Handelsplattform die Strafe aufgebrummt. Es geht um den Verkauf von illegalen, unsicheren oder gefälschten Produkten. AliExpress hat jetzt bis Oktober Zeit, dagegen vorzugehen. Ansonsten könnte es weitere Strafen geben. Die spanischen WM-Sieger sind zurück in der Heimat. Ihre Maschine aus den USA ist am Nachmittag in Madrid gelandet. Heute Abend steht dann auch die große Siegesfeier an. Das Team fährt in einem offenen Bus durch die Hauptstadt. Etwa 1 Million Menschen werden in den Straßen erwartet. Hessens Ministerpräsident Rhein ist dagegen, dass der Staat dem kriselnden Autobauer Volkswagen finanziell unter die Arme greift. Der Bild sagte Rhein, er glaube nicht, dass das möglich ist, schon gar nicht bei der jetzigen Haushaltslage. Und bei Volkswagen sei schon sehr viel Staat drin.
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4: Freunde, wir sitzen ja alle zusammen in einem Boot. Ja, für viele ist Montag so ein bisschen der nervigste Tag der Woche, weil alles wieder losgeht, das Wochenende ist vorbei und so weiter. Aber wir können es uns schön machen, uns schick machen hier mit guter Mucke. Deswegen meldet euch bei mir mit eurem Lieblingssong, mit eurem Songwunsch. Lasst ein paar Grüße da, erzählt mir, was ihr macht, völlig egal. Ich freue mich auf eure Nachrichten. Also, ab mit euch in die MyBob-App.

0: Ihr hört Radio Bob am Montagabend und das mit mir, Taki Knackstedt. Das war Nickelback mit Those Days. Nickelback haben übrigens eine neue Platte angekündigt. Everything Under the Sun. So wird sie heißen und erscheint am 30. Oktober. So, und jetzt geht's weiter mit euch und euren Songwünschen. Die Mini-Bobber, die machen's mal wieder vor. Hi Alexander, was magst du hören?
1: Hallo liebes Radio Bob-Team, hier ist Alexander. Ich bin 8 Jahre alt. Ich wünsche mir von Metallica Master of Puppets. Macht weiter so und tschüss.

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1: Wechselnd wolkig geht es heute Abend weiter und im Norden kann auch mal ein kurzer Schauer runterkommen, sonst bleibt es meist trocken. In der Nacht klart es öfter auf, vereinzelt gibt es Nebel, die Tiefstwerte liegen bei 12 bis 8 Grad. Morgen dann meist sonnig, im Norden ein paar mehr Wolken, maximal bis 26 Grad. Im Moment ist alles frei auf den Straßen bei uns in Hessen, keine Staus.
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2: Ich darf heute wieder eure Wunschfee sein, Freunde, deswegen schickt mir eine Nachricht mit euren Songwünschen direkt ins Studio. Das geht easy peasy über unsere MyBob-App, ja, das flattert dann hier direkt rein und ich kann euch euren Songwunsch spielen. Und das hat sich Thorsten Baumann aus Gütersloh nicht zweimal sagen lassen. Er hat geschrieben: Hi Taki, ich würde mir super gerne The Pretender von den Foo Fighters wünschen. Der Song macht einfach sofort gute Laune und darf heute auf gar keinen Fall fehlen. Außerdem war ich erst neulich auf dem Konzert in Berlin und das war mega. Liebe Grüße, Thorsten. Liebe Grüße zurück an dich und natürlich spiele ich dir den Song jetzt auch. Ich liebe den auch komplett. Ja, erinnert mich an Dorfdisco war es nicht, die Rockdisco des Vertrauens. Fast dasselbe gewesen. Ich wohne auf dem Dorf. Aber naja, auch an alle anderen da draußen bei The Pretender von den Foo Fighters kann man die Lautstärkeregler auch mal auf Anschlag stellen. Also, let's go.

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Hi, hier ist Patricia. Ich hätte eine ganz große Bitte. Könnt ihr einmal Blackbird von Alterbridge spielen für meinen Mann? Der hat mich dieses Jahr das erste Mal zu Rock an den Ring geschleppt und ich war hingerissen. Lieben Dank.

Hallo, hier ist der Wolfgang aus Weinheim. Ich würde mir wünschen, von Metallica, nicht von Metallica, von Rammstein. Adieu. Vielen Dank.

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1: Ich bin Mia Hin. Guten Abend. Die Unionsabgeordneten müssen die Sommerpause nächsten Mittwoch kurz mal unterbrechen. Dann entscheiden sie bei einer Sondersitzung in Berlin, wer nach Jens Spahns Rücktritt den Fraktionsvorsitz übernimmt. Die Parteichefs Merz und Söder wollen sich vorab auf einen Kandidaten einigen. Mieter in Deutschland müssen immer mehr zahlen und haben immer weniger Auswahl. Zwischen April und Juni waren die Preise im Schnitt 4% höher als letztes Jahr zur gleichen Zeit, so das Institut der deutschen Wirtschaft. Verglichen mit 2022 werden außerdem deutlich weniger Mietwohnungen angeboten, vor allem in Großstädten. Beschäftigte in Deutschland sind zuletzt etwas weniger oft krankgeschrieben gewesen. Das zeigen Zahlen der Krankenkasse DAK. Die Bundesregierung findet den Krankenstand in Deutschland zu hoch. Sie will deshalb die Regeln bei der Krankschreibung verschärfen. Nach dem WM-Sieg ist ganz Spanien in Feierlaune. Die Nationalmannschaft ist am Nachmittag wieder in Madrid gelandet. In der Hauptstadt steigt heute auch die große Feier. Die WM-Sieger fahren mit einem offenen Bus durch die Straßen. Es werden 1 Million Menschen erwartet. Die Frankfurter Polizei sucht die Schläger, die am Wochenende einen Taxifahrer brutal verprügelt haben. Die 4 Unbekannten hatten sich an einem Club am Flughafen abholen lassen und wollten nach Sachsenhausen. Am Ende der Fahrt zerrten sie den Fahrer aus dem Wagen, schlugen ihn zusammen und flüchteten mit seinem Geld.
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1: Wechselnd wolkig geht es heute Abend weiter und im Norden kann auch mal ein kurzer Schauer runterkommen, sonst bleibt es meist trocken. In der Nacht klart es öfter auf, vereinzelt gibt es Nebel, die Tiefstwerte liegen bei 12 bis 8 Grad. Morgen dann meist sonnig, im Norden ein paar mehr Wolken, maximal bis 26 Grad. Nichts los auf den Straßen, ihr habt aktuell freie Fahrt.
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3: Ich bin Mia Hin. Guten Abend. Pause von der Sommerpause. Die Unionsfraktion will nächste Woche Mittwoch entscheiden, wer ihr neuer Vorsitzender wird. Nach dem Rücktritt von Jens Spahn läuft derzeit die Suche nach dem oder der Nachfolgerin. Hochgehandelt wird Kanzleramtschef Frei. Ein Schlag gegen Phishing-Betrüger ist deutschen Ermittlern zusammen mit US-amerikanischen Behörden gelungen. Der Kopf hinter der Gruppierung Kratos wurde festgenommen und hunderte Server wurden lahmgelegt. Kratos hatte ein System an andere Cyberkriminelle vermietet, um Phishing-Websites zu erstellen und Daten abzugreifen. 15 Euro jeden Monat, um zum Sport oder mal ins Kino zu gehen. Kinder aus Familien in der Grundsicherung haben darauf Anspruch, aber tatsächlich kommt das Geld nur bei knapp jedem Fünften an. Die Bertelsmann Stiftung kritisiert, dass es viel zu kompliziert ist, den Zuschuss zu beantragen. E-Autos sind in Deutschland deutlich günstiger geworden. Zwischen 2020 und 2025 sind die Preise im Schnitt um 18% runtergegangen. Das zeigt eine Auswertung des Fraunhofer-Instituts. Gleichzeitig hat sich die Zahl der Elektromodelle mehr als vervierfacht. Hessens Ministerpräsident Rhein ist dagegen, dass der Staat dem kriselnden Autobauer Volkswagen finanziell unter die Arme greift. Der Bild, sagte Rhein, er glaube nicht, dass das möglich ist, schon gar nicht bei der jetzigen Haushaltslage. Und bei Volkswagen sei schon sehr viel Staat drin.
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4: Tag Leute, schön, dass ihr dabei seid und Bock habt, euch 3 Stunden vorzufreien mit uns aufs Reload Festival. Das machen wir natürlich nicht alleine, das machen wir mit dem großartigen Line-Up in diesem Jahr. Das spiele ich euch in den nächsten 3 Stunden. Außerdem schaut André Jürgens vorbei, das ist einer der Macher vom Festival. Der ist jetzt zwar gerade auch busy mit dem Wacken Open Air, hat sich aber trotzdem die Zeit genommen. Und wir legen los, natürlich auch aus dem Line-Up mit Dead by April, Losing You.

0: Ihr hört die harte Seite bei Radio Bob. Ihr seid gelandet im Spezial zum Reload Festival. Wir freuen uns schon mal vor auf das Festival, was noch eine Weile dauert. Aber André Jürgens ist bei uns, der Macher des Festivals, der aber auch beim Wacken Open Air mitmischt. Das heißt, du hast, bevor euer Reload Festival startet, jetzt auch in 9 Tagen schon mal den Stress mit dem Wacken Open Air. Also danke, dass du dir heute die Zeit genommen hast für uns. Aber wie geht's? Wie ist das Stresslevel? Du siehst eigentlich ganz entspannt aus.
1: Das täuscht.
0: Das täuscht.
1: Ich versuche ja nicht jedem irgendwie gleich zu zeigen, dass ich tatsächlich einigermaßen gut zu tun habe. Meine Familie, die muss auf jeden Fall das mal aushalten mit mir. Das sind die, die mal mitkriegen, wie meine Stimmung so ist. Aber also es ist noch nicht Hopfen und Malz verloren, gar nicht. Aber man merkt, dass wir jetzt auf der Zielgeraden einbiegen. Das ist irgendwie jedes Jahr das Gleiche. Wenn die Festivals so beginnen, so Ende Mai, Anfang Juni, und dann merken auch alle Beteiligten, sind es entweder Gäste oder auch Dienstleister, Kollegen etc. pp., dass es jetzt ernst wird. Also das ist dann jetzt, geht's auf einmal richtig los.
0: Okay, das kann ich verstehen. Für euch steigt das Stresslevel, für uns alle steigt natürlich die Vorfreude, so wie auch heute in dieser Sendung. Für alle, die sich noch nicht so ganz eingelesen haben zum Reload Festival, kannst du kurz sagen, was sind denn die Band-Highlights in diesem Jahr, vielleicht auch für dich persönlich?
1: Dieses Jahr habe ich mir selber ist mir mal wieder vor kurzem so bewusst geworden, dass da auch echt ein paar Dinger dabei sind, wo ich auch selber Fan von bin. Also Godsmack zum Beispiel, die wollten wir oder auch ich insbesondere, weil ich auch Fan der Band bin, die wollte ich schon immer mal auf dem Reload haben und dieses Jahr hat es geklappt. Und da werde ich mir auf jeden Fall versuchen, was anzugucken, weil wie gesagt, da bin ich selber Fan von. Ich persönlich finde die Band In Flames total nette Kerle. Ich mag auch die Musik, aber das ist eine Band, die schon oft bei uns war und die aus meiner Sicht stechen die immer hervor durch ihre Umgänglichkeit. Also es ist immer eine Band, mit der man gut arbeiten kann. Soweit wie ich das beurteilen kann. Ich bin ja nicht derjenige, der sich da vor Ort immer um die technischen Belange und so kümmert. Aber darauf freue ich mich. Die neue Sängerin von Arch Enemy, darauf bin ich gespannt. Da gab es einen Besetzungswechsel. Da gucken wir mal, wie die sich so schlägt. Ich bin nach wie vor Fan von Lamb of God. Die hatten wir schon vor vielen Jahren das erste Mal bei uns. Black Label Society ist was einen Seltenheitswert hat für uns. Die sind nicht so oft unterwegs und auch das erste Mal bei uns. Judas Priest als Headliner hat ja einen mega Kultstatus, darauf freuen wir uns natürlich. Und dann gibt's ja diese ganz vielen kleineren Acts oder wo du Nachwuchsbands da sind. Kim Dracula ist da oder Avatar hatten wir noch nie.
0: Okay, es gibt ein paar neue Sachen, ein paar Festival-Neulinge und altbewährtes, was sonst noch so auf dem Reload-Festival passiert in diesem Jahr. Da sprechen wir noch drüber in den nächsten 3 Stunden. Jetzt gibt's aber erstmal ein Highlight auch aus dem Line-Up, auf das ihr euch alle freuen dürft. Soulfly jetzt bei Radio Pop in der harten Seite. Jump the fuck up.

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0: Das sind Aelstorm, die ihr natürlich auch sehen könnt live auf dem Reload Festival in diesem Jahr. Ihr seid gelandet in der harten Seite, unserem Spezial zum Reload Festival. Wir freuen uns vor, zusammen mit André Jürgens, das ist der Chef vom ganzen Festival, der sich heute die Zeit genommen hat, mit uns noch ein bisschen zu sprechen. Im letzten Jahr habt ihr ja 20. Geburtstag gefeiert. Es gibt ja auch immer das Kaffeekränzchen mit den Fans. Da können alle mal sagen, was sie wirklich denken über das Reload. Meistens gibt es natürlich Lob und alle haben Herzchen in den Augen. Es gibt aber natürlich auch ein bisschen Kritik manchmal. Konntet ihr davon irgendwas umsetzen? Ich glaube, im letzten Jahr hatten einige gemeckert, dass es sehr lange gedauert hatte am Einlass.
1: Das ist ja das Problem bei einem Festival. Du kannst es einmal im Jahr machen und wenn du es dann nicht gut gemacht

0: hast, hast du erst nächstes Jahr wieder die Möglichkeit. Somit sind wir nochmal auf die Behörden zugegangen und haben dann nochmal auf unser Einwirken hin oder auf unsere Nachfrage hin, haben wir erreichen können, dass die Behörden sich dann nochmal mit auseinandersetzen, ob es nicht noch Verbesserungsmöglichkeiten gibt. Wir hatten da auch was ganz Konkretes im Blick und da haben sie glücklicherweise jetzt zugestimmt und haben gesagt, ja, lass es mal machen. Bedeutet aber auch, wir können ja die Peripherie, also die Straßen, die da so gebaut worden sind, da können wir nur wenig dran ändern. Also die sind da und mit denen müssen wir irgendwie arbeiten. Was das in unserer Situation noch verschlechtert ist, dass wir auch Anwohner haben in diesen Bereichen, also kleine Dörfer um Suling herum. Und wenn wir die zu sehr vollstopfen mit Autos, auch wenn es dann nur ein Tag ist oder zwei, sind die zu dem Zeitpunkt ja in Anführungsstrichen handlungsunfähig. Das heißt, wie wollen die zur Arbeit kommen oder Kinder zur Schule, zum Kindergarten bringen oder vielleicht tritt auch mal eine Notsituation ein und dann musst du halt sagen, geht nicht, so ist voll. Somit müssen wir da halt ein Konzept aufstellen, dass halt die Anwohner zwar beeinträchtigt sind, aber im Notfall oder zu ihren Regelzeiten trotzdem irgendwie ihr Dorf verlassen können. Das mussten wir jetzt alles irgendwie sicherstellen und somit haben wir dann jetzt eine Lösung gefunden, dass wir quasi nach Himmelsrichtungen verschiedene Anreiserouten wählen können oder der Besucher wird halt je nachdem, von wo er zum Festival anreist, den schicken wir dann auf bestimmte Wege Richtung Festivalgelände.
1: Okay, also man kann sich nicht mehr selber aussuchen, ne, wo man gerne ankommen will, vielleicht weil da der Campingplatz ist, zu dem man will, aber dafür läuft alles ein bisschen strukturierter und hoffentlich auch schneller am Einlass. Das ist doch ein guter Deal. Hoffen wir mal sehr, dass es dieses Jahr klappt. André Jürgens, der bleibt noch ein bisschen. Wir quatschen gleich weiter, was es noch alles Tolles gibt in diesem Jahr beim Reload. Jetzt gibt's aber erstmal wieder was von der Bühne. Also wir schauen schon mal in die Zukunft, was dann da auf der Bühne stehen wird. Zum Beispiel diese Band, Thy Art Is Murder, jetzt in der harten Seite, Shadow of Eternal Sin.

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4: Wolkig bis klar und erstmal trocken. Nur vereinzelt kann sich Nebel zeigen. Die Tiefstwerte liegen bei 12 bis 7 Grad. Morgen geht's meist sonnig weiter. Im Norden hängen mehr Wolken und ganz vereinzelt ist mal ein Schauer drin, maximal bis 26 Grad. Auf der A3 Würzburg. Zwischen dem Seligenstädter Dreieck und Seligenstadt ist in beiden Fahrtrichtungen die Autobahn gesperrt.
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5: Ein besonderes Highlight in diesem Jahr auf der Reload-Bühne sind ja auch die Venger Boys. Und da standen wir letztes Jahr auf dem Festival, als das verkündet wurde und wir dachten so, ja krass, vielleicht ist das ja eine Hardcore-Band, die so ähnlich heißt. Nein, es sind die Venger Boys, die Eurodance Venger Boys. Wie das zustande gekommen ist, was die da machen auf dem Reload, da rede ich gleich noch mit André Jungs drüber. Jetzt gibt's eine Band, die auch auf der Bühne stehen wird, aus Emanate.

0: Ihr hört Radio Bob. Die harte Seite ist hier mit einem Reload-Spezial. Wir freuen uns schon mal vor auf das Festival, das vom 13. bis zum 15.8. wieder mal in Sulingen steigen wird. Noch gibt es sogar Tickets. Wenn ihr noch ganz spontan dabei sein wollt, dann schaut mal ganz schnell. Wir freuen uns heute jedenfalls gemeinschaftlich mit André Jürgens vor, das ist einer der Macher vom Reload Festival. Und du hast ja gerade schon aufgezählt, was so die musikalischen Highlights sind in diesem Jahr, auf welche Bands du dich auch persönlich freust. Und es ist ja eine Band da, von der man eigentlich nicht erwarten würde, dass sie auf so einem Metal-Festival ist. Ich weiß noch, wie wir bei der Ankündigung da standen und dachten so, das ist bestimmt ein Scherz oder ist eine andere Band.
1: Ist eine andere Truppe, haben viele gedacht.
0: Genau, so, und dann kam es ja raus und dann waren alle so, ja, aber geil, okay, wir freuen uns. Hast du mal Vengavoice vielleicht in der Jugend selber gehört und gefeiert? Und kein
1: Geld. Ich muss dir sagen, als wir in dem Booking-Prozess waren, das sind natürlich die Vengavoice, die wir alle so kennen. Hm. Und als dieser Spaß, in Anführungsstrichen, der kam bei unserem Booker und Mitgesellschafter Calvin Schumal auf und da hat er gesagt, hey, wollen wir nicht mal sowas machen? Das ist doch total witzig. Damals haben wir irgendwie gesagt, nee, lass es mal nicht machen. Irgendwie hatten wir dann auch so Bedenken, ob das halt so gut angenommen wird. Und in diesem Jahr haben wir halt gesagt, ach komm, scheiß drauf, wir machen es mal. Und dann hat er so zum Spaß gesagt, du wirst dich erschrecken, wenn du mal bei einem Streaming-Anbieter reingehst und mal guckst, wie viele Songs du von denen kennst. Ja. Das habe ich dann gemacht. Und dann habe ich mich da so durchgeklickt und habe gedacht, jo, kenne ich. Die Top 5, also die kannte ich alle. Ja. Und das sind ja dann auch die Dinger, die dann spielen werden. Und ich glaube persönlich, dass wir da echt proppevoll werden an dem Tag und dass da eine mega Party stattfinden wird.
0: Das glaube ich allerdings auch, dass das eine Riesenparty wird. Ich freue mich auch schon. Wir spielen jetzt aber wieder für uns normalere Musik, mit der wir uns gut auskennen. Und zwar etwas, das dir besonders gut gefällt.
1: Ich würde jetzt tatsächlich mit Godsmack starten. Oh ja. Der läuft ja immer auf, wenn da so irgendwelche Football-Veranstaltungen ist oder sowas. Von Godsmack When Legends Rise finde ich sehr schön.
0: Ja super, dann gibt's den jetzt hier in der harten Seite. Ihr hört das Reload-Spezial bei Radio Bob.

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1: Ich bin Finn Riebesel, Freundlieb. Guten Abend. Spanien feiert seine Weltmeister. In Madrid steigt aktuell die große Party. Der Bus mit den frisch gekürten Weltmeistern rollt durch die Innenstadt. Fans feiern ihre Mannschaft entlang der Strecke. Zuvor gab es noch einen Empfang bei König Felipe und Ministerpräsident Sanchez. Wer übernimmt nach Jens Spahns Rücktritt? Nächste Woche Mittwoch entscheidet die Unionsfraktion über ihren neuen Vorsitzenden. Wer es wird, ist noch offen. Im Vorfeld wollen sich CDU-Chef Merz und sein CSU-Kollege Söder auf einen Kandidaten einigen. 15 Euro jeden Monat, um zum Sport oder mal ins Kino zu gehen. Kinder aus Familien in der Grundsicherung haben darauf Anspruch, aber tatsächlich kommt das Geld nur bei 18% der 6- bis 15-Jährigen an. Die Bertelsmann-Stiftung kritisiert, dass es viel zu kompliziert ist, den Zuschuss zu beantragen. Großbritannien hat einen neuen Premierminister. König Charles hat den neuen Labour-Chef Andy Burnham, wie erwartet, zum Regierungschef ernannt. Der Ex-Bürgermeister von Manchester ist bereits der 7. britische Premier innerhalb von 10 Jahren.
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2: Auch diese nächsten Herren dürft ihr in diesem Jahr auf dem Reload bewundern. The Ghost Inside Engine 45.

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0: Das sind Judas Priest, Hard as Iron.
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0: Wir freuen uns vor aufs Reload-Festival. Das machen wir zusammen mit André Jürgens. Der ist einer der Organisatoren dieses schönen Festivals. Und wir präsentieren euch das Ganze. Sind natürlich auch dabei mit unserer eigenen Bob-Bühne, wo dann auch ein bisschen was passieren wird, ne?
2: Also der aktuelle Planungsstand ist ja so, dass wir A, mit euch viele Sachen gemeinsam machen, so ein bisschen Entertainment für die Besucher, um sich da aufzuhalten und auch unterhalten zu werden. Dann haben wir wieder das Programm Fit für'n Pit, wo tatsächlich Gäste, also Reload-Gäste, die uns mal angeschrieben haben und gesagt haben, hey, wir hätten mal Bock, irgendwie so Turnübungen am Morgen anzubieten. Witzig. Das wird ja bei euch auf der Bühne mit stattfinden für unsere Gäste. Dann haben wir drei verschiedene oder Interview-Podcast-Formate. Payface Swiss wird dabei sein. Dann wird es der Podcast von David Friedrich und seiner Ehefrau sein. Und als letztes ist es ja dann noch der Podcast von Morecore, der da auch nochmal stattfindet. Und diverse kleine Aktionen, damit die Bühne da nicht so verloren steht. Das ist ja immer schön. Also ich mag das an Festivals, wenn man immer so seinen Spot hat, wo man mal hingehen kann, wo man nicht nur mal Knüppelmusik läuft, wo man sich mal einfach ja anderen Dingen widmen kann. Das versuchen wir ja auch zu bieten, dass es auf dem Gelände, unter anderem mit Hilfe eurer Bühne, da auch nochmal so ein bisschen Alternativprogramm gibt.
0: Was da alles auf dieser Bob-Bühne passiert, das erfahrt ihr auch über die offizielle Reload-App. Das steht aber auch auf den ganzen Flyern und auf den Zeitplänen, was da genau wann passiert. Wir freuen uns auf jeden Fall, euch da zu sehen.
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0: Das sind die WrestleManiacs bei Radio Bob in der harten Seite We Want Blood. Die klingen so, die sehen so aus, als ob die Wrestling mögen. Und das tun sie auch. Das ist ihr ganzes Ding. Sie haben eine Band gemacht als Liebeserklärung ans Wrestling. Und sie werden Premiere feiern beim Reload in Sulingen. Nur noch knapp 24 Tage, dann ist es endlich soweit. André Jürgens und ich freuen uns schon hier die ganze Zeit vor in dieser Sendung. Und wir spielen natürlich alles aus dem Line-Up oder versuchen möglichst viel aus dem tollen Line-Up zu spielen. Darunter gemischt ein paar persönliche Songwünsche von André. Was darf es denn als nächstes sein?
1: Wenn du möchtest, spiel auch gerne was von Lamb of God. Da bin ich auch eher von bei den alten Alben, aber das ist mir eigentlich egal. Und wenn du was Junges spielen möchtest, fühl dich frei. Also da gibt es ja ein paar schöne Sachen.
0: Dann gibt's doch jetzt mal so ein Mittelding. Was von 2009? Lamb of God, Fake Messiah bei Radio Bob in der harten Seite.

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1: Wolkig bis klar und erstmal trocken, nur vereinzelt kann sich Nebel zeigen. Die Tiefstwerte liegen bei 12 bis 7 Grad. Morgen geht's meist sonnig weiter. Im Norden hängen mehr Wolken und ganz vereinzelt ist mal ein Schauer drin, maximal bis 26 Grad. Auf der A3 Würzburg, in beiden Richtungen zwischen dem Seligenstädter Dreieck und Seligenstadt, ist die Autobahn gesperrt.
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3: Für viele von euch ist vielleicht das Reload das erste Mal, dass ihr Arch Enemy mit der neuen Sängerin Lauren Hart sehen werdet. Die werden nämlich auch dabei sein. Arch Enemy gibt's jetzt hier Handshake with Hell.

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0: Leute, ihr hört die harte Seite. Wir feiern heute ein Reload-Spezial. Wir freuen uns vor auf das Festival. Vom 13. bis 15. August in Solingen geht es wieder ab. Und bei so einem Festival, da kann ja einiges schief gehen, ne? André Jürgens, du weißt das. Du bist ja einer der Macher dieses schönen Festivals. Bist ja auch beim Wacken Open Air dabei. Und deswegen, um so einen kleinen Stresstest mit dir zu machen, dich vorzubereiten aufs Schlimmste, habe ich mir gedacht, wir spielen ein kleines Horrorszenario-Spiel und gucken mal, wie du damit umgehen würdest. Wenn du bereit bist, würde ich das mal mit dir einmal durchexerzieren.
1: Ich bin bereit. Okay.
0: Du hast ein dringendes Meeting. Irgendjemand braucht dich natürlich auf dem Festival, wie immer. Aber du bist gerade vorne bei den Venga Boys im Moshpit gefangen. Wie kommst du raus?
1: Ich bin ja Festival erfahren und ich bin ja nicht der kleinste und auch nicht der leichteste Mensch. Ich muss da fairerweise sagen, da habe ich immer wenig Probleme. Da würdest du am liebsten jetzt natürlich hören, ich kann irgendwie meine Connections machen und man holt mich da irgendwie raus.
0: Mit dem Helikopter.
1: Was das angeht, werde ich wahrscheinlich wenig Probleme haben. Da ich mich auf diesem Festivalgelände so gut auskenne, weiß ich ganz genau, wo ich hinlaufen muss, wo ich dann meine Ecke habe, um zu verschwinden und so einen Shortcut zu dem Meeting zu nehmen. Das ist sehr unspannend, kann ich verstehen. Aber solche Möglichkeiten habe ich oft, dass ich mal sage, okay, ich verschwinde zwischen der ein oder anderen Bude, weil ich weiß, da ist so ein kleiner Shortcut für uns hinter den Kulissen und dann nehme ich da quasi die Abkürzung und kann dann da schnell hinkommen, wo ich hin muss.
0: Okay, also Horrorszenario 1, gar kein Problem für André. Da muss ich mich gleich ein bisschen mehr ins Zeug legen. Das mache ich auch auf jeden Fall. Jetzt hören wir aber erstmal wieder Musik aus dem Line-Up und da freue ich mich ganz besonders drüber. Die fantastischen Death Heaven sind in diesem Jahr auf dem Reload Festival. Heathen gibt's jetzt hier bei Radio Bob in der harten Seite.

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1: Ich bin Finn Riebesel, Freund lieb. Guten Abend. Rodri und Cucurella tanzen, Lamin Yamal rappt. Vor tausenden Fans feiern Spaniens Fußballweltmeister aktuell in Madrid ihren Titel. Die Spieler sind mit einem offenen Bus, auf dem Reyes de Mundo, Könige der Welt steht, durch die Hauptstadt gefahren. Zuvor stand noch ein Höflichkeitsbesuch beim König an. Die Unionsfraktion will nächste Woche Mittwoch entscheiden, wer ihr neuer Vorsitzender wird. Nach dem Rücktritt von Jens Spahn läuft derzeit die Suche nach dem oder der Nachfolgerin. Hochgehandelt wird Kanzleramtschef frei. Deutschen Ermittlern ist zusammen mit US-Behörden ein Schlag gegen Phishing-Betrüger gelungen. Der Kopf hinter der Gruppierung Kratos wurde festgenommen und hunderte Server wurden lahmgelegt. Kratos hatte ein System an andere Cyberkriminelle vermietet, um Phishing-Websites zu erstellen und Daten abzugreifen. Der Schleudersitz unter den politischen Ämtern ist neu besetzt. Andy Burnham ist jetzt britischer Premierminister. König Charles hat den Labour-Chef dazu ernannt. Er ist bereits der 7. Amtsinhaber innerhalb von 10 Jahren. Sein Vorgänger Starmer war wegen schlechter Kommunalwahlergebnisse zurückgetreten.
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2: André Jürgens ist auch in dieser schönen letzten Stunde immer noch unser Gast. Wir freuen uns vor aufs Reload Festival. Und in der letzten Stunde habe ich schon versucht, André aus dem Konzept zu bringen mit einem Horrorszenario, das ich mir ausgedacht habe, das für ihn gar kein Problem war. Deswegen hau ich in dieser Stunde nochmal richtig rein und stelle ihn gleich vor einige schwierige Aufgaben. Mal gucken, ob er die lösen und das Reload Festival retten kann. Jetzt gibt's aber erstmal wieder Musik aus dem Line-Up. Orbit Culture, so.

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0: Misery Index im Harte Seite Spezial zum Reload Festival. Die werden natürlich auch dabei sein. The Eaters and the Eaten war das hier gerade. Ich habe André Jürgens gerade schon vor die schwierige Aufgabe gestellt. Was ist, wenn du ganz dringend weg musst auf dem Reload Festival? Du bist aber mitten im Moshpit. Da hat er schon gesagt, für mich gar kein Problem. Ich kenne ja alle Schleichwege. Deswegen habe ich mir gedacht, für Horrorszenario Nummer 2, da gebe ich mir ein bisschen mehr Mühe mit der Schrecklichkeit. Aber vielleicht ist das auch schon mal passiert. Also alle Klos sind kaputt und aus allen Duschen spritzt das ganze Wasser aus allen Löchern. Was machst du?
1: Ich rufe Lutz an. Das ist unser Chance auf unserer Seite. Wir arbeiten ja auch hier mit Dienstleistern, aber aus unserem Ehrenamtler-Team ist es Lutz. Und Lutz muss es dann irgendwie mit seinem Team fixen. Also das ist, ich habe immer eine Nummer für irgendwas. In diesem Fall wäre es Lutz.
0: Lutz, der Gaswasserscheiße, Mann. Schön.
1: Ja, genau. Liebe Grüße an Lutz Cordes. Das ist sogar so ein örtlicher Gaswasserscheiße-Bauer sozusagen, der schon ewig und 3 Tage bei uns im Team ist und das auch von Anfang an mit liebevoll übernommen hat, das Thema. Und in diesem Fall würde ich 100%ig Lutz anrufen und ihm sagen, ja, das ist mit den Klos oder mit den Duschen, das funktioniert nicht, kümmere dich bitte. Also okay. Das ist auch schon oft passiert, dass wir irgendwo Probleme mit Wasser hatten und dann ist in der Regel, wird dann Lutz oder Friedhoff oder irgendjemand aus dem Team angerufen, die das dann mit dem Dienstleister lösen.
0: Lutz, guter Mann, Grüße an dieser Stelle. Ja. Okay, dann habe ich wirklich nur noch ein letztes Szenario, das gibt's aber gleich erst nach noch ein bisschen Musik, die wir uns jetzt hier anhören. Im Harte Seite Spezial zum Reload Festival gibt's jetzt Northlane mit Clockwork bei Radio Bob.

Ihr hört Radio überhaupt, die harte Seite ist hier mit einem Spezial zum Reload Festival und ihr seid in der, ja ich sag mal so, letzten Stunde Zeuge geworden, wie ich versuche hier den armen André Jürgens, den Chef vom Reload Festival, aus dem Konzept zu bringen mit irgendwelchen Horrorszenarien, die ich mir ausdenke, was alles schiefgehen könnte bei so einem Festival. Dieser Mann ist aber unstressbar, bis jetzt hat er meine ganzen Wasser-, Stromausfall und alles versinkt im Chaos, Horrorszenarien komplett bestanden. Ohne hier auch nur eine kleine Stressschweißperle an der Stirn zu entwickeln. André, deswegen gibt es jetzt

0: einen letzten, wahrscheinlich traurigen Versuch meinerseits, dich nochmal hier ein bisschen zu stressen. Es gibt eine Alien-Invasion. Und jetzt?
1: Ja, dann würden wir wahrscheinlich die Aliens zu der Truppe Alien Anfang schicken.
0: Oh ja.
1: Damit die kennen sich wahrscheinlich. Und dann könnte man die da irgendwie zusammenführen.
0: Stimmt.
1: Was anderes fällt mir jetzt gar nicht ein. Aber
0: vielleicht sind die ja nett. Kann ja sein.
1: Ja, also dann machen sie wahrscheinlich mit Party. Aber ich lese ja oft in Zeitschriften, wenn so Musiker gefragt werden, wenn du ein Album irgendwie einem Außerirdischen vorstellen würdest und deine Musikrichtung, die du gut findest, zu erklären, welches Album würdest du dann nehmen? Ich würde die Aliens wahrscheinlich zu einem der Bühnen mitschleppen und sagen, so, das findet hier statt. Macht gerne mit.
0: Finde ich gut. Ist ein erster, so erstkontaktmäßig. Man überlegt ja immer, es gibt ja sogar schon Musik im All. Irgendwas wurde ja mal mit so einer Rakete da hochgeschickt, was weiß ich. Ob da jetzt Metal dabei war, weiß ich nicht. Aber ich glaube, das Reload wird einen guten ersten Eindruck machen.
1: Ja, wir sind ja sehr gastfreundlich.
0: So, ihr seht schon. Also so ein Festivalmacher bringt nichts mehr aus der Ruhe. Deswegen ist er ja auch erfolgreich beim Wacken Open Air dabei und organisiert das Reload Festival zusammen mit ganz vielen tollen Helfern. Da brauchen wir uns also keine Sorgen machen, dass irgendwas schief gehen kann. Und erfreuen uns jetzt lieber wieder an dem tollen Line-Up, das da auf die Bühne gestellt wird. Diese Band wird auch dabei sein aus Portugal, die ich hoffentlich richtig ausspreche, bin mir immer nicht sicher. Garia, würde ich sagen, gibt es jetzt mit Nomad in der harten Seite. Bei Radio Bob.

0: wolkig bis klar und erstmal trocken. Nur vereinzelt kann sich Nebel zeigen. Die Tiefstwerte liegen bei 12 bis 7 Grad. Morgen geht's meist sonnig weiter. Im Norden hängen mehr Wolken und ganz vereinzelt ist mal ein Schauer drin. Maximal bis 26 Grad. Es stockt auf der A7 Kassel Richtung Hannover zwischen Hannover-Schmünden, Hedemünden und dem Dreieck Drammetal auf 2 Kilometern. Und auf der A3 Würzburg zwischen dem Seligenstädter Dreieck und Seligenstadt ist die Autobahn in beide Fahrtrichtungen gesperrt.
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2: Auf die tollen Kitty dürft ihr euch freuen auf dem Reload. Eyes Wide Open gibt's jetzt.

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0: Ihr hört das harte Seite-Spezial zum Reload Festival. Wir haben uns 3 Stunden vorgefreut mit André Jürgens. Schön, dass du dabei warst. Bevor wir jetzt gleich zum Schlusswort kommen hier, darfst du dir noch einen letzten Song wünschen für heute? Du hast ja ein paar Lieblingsbands, die auch in diesem Jahr auftreten beim Reload. Deswegen dürftest du hier diesen letzten Song noch bestimmen.
1: Das Album Eye the Mask ist tatsächlich mein Lieblingsalbum von In Flames. Und da finde ich tatsächlich richtig, richtig viele Songs gut. Da ist eigentlich auch egal, welchen du davon spielst. Okay. Das Album höre ich tatsächlich durch.
0: Also, okay, dann suche ich einen aus.
1: Ja, such gerne einen aus, also von dem Album Eye the Mask. Das ist mein favorisiertes Album, das finde ich super.
0: Okay, dann während ich jetzt hier noch in meiner kleinen Musikkiste herumrumpele und einen Song daraus suche, kannst du gerne noch letzte Worte an alle Zuhörenden richten.
1: Ja, ich kann wie immer sagen, dass wir uns natürlich auch auf jeden Gast freuen und uns ganz doll freuen, dass wir dieses Festival auch schon seit über 20 Jahren durchführen dürfen. Das ist ja nicht selbstverständlich. Es gibt ja immer mal Festivals, die gerade in unserer Größenordnung mal auf der Strecke bleiben. Das wissen wir auch total zu schätzen. Das können wir natürlich auch nur machen, weil unsere Gäste so sind, wie sie sind. Weil wenn es die nicht gäbe, hätten wir die Einnahmen nicht und somit könnten wir das Festival nicht machen. Und wir sind da sehr demütig. Also das muss jeder Gast auch echt wissen, dass wir das genau zu schätzen wissen, was wir da machen dürfen mit den Fans und den Gästen zusammen. Und dass wir das nach wie vor immer noch alles mit super viel Herzblut machen und mit Freude bei der Sache sind und uns über jeden Gast freuen, der das als sein Festival quasi betitelt. Und ich werde ja auch öfter mal angesprochen von Gästen, die ich gar nicht persönlich kenne und wie gut die das bei uns finden. Das ist für mich dann immer ein toller Moment, muss ich sagen.
0: Das merkt man auch, dass ihr das mit Herzblut macht. Also, die Reload-Macher freuen sich auf euch. Und ja, wir alle freuen uns aufs Reload. Da sehe ich doch nur den Handschüttel-Emoji hier vor meinem inneren Auge und bedanke mich, dass du da warst und diese 3 Stunden hier mitgemacht hast. Vor allem meine Horrorszenario-Quatsch. Und jetzt darfst du weiter in die Vorbereitungen. Wir freuen uns auf den 13. bis 15.8. Da machen wir Suling wieder unsicher. Es gibt noch Karten, wenn ihr spontan noch schnell zum Reload wollt. Ich habe gerade geguckt. Noch gibt es Karten. Keine Gewähr auf diese Angabe. Die können ganz schnell weg sein. Aber seid unbedingt dabei. Dieses Festival dürft ihr euch nicht entgehen lassen. Und jetzt bin ich auch fertig mit Suchen in meiner Kiste. In Flames gibt es jetzt noch für André, für euch alle da draußen mit Call My Name. Das war das harte Seite-Spezial zum Reload Festival hier bei Radio Bob. Schön, dass ihr dabei wart.

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1: Nach seinem Auftritt beim Woodstock-Festival scharte Santana ein achtköpfiges Ensemble um sich, das ihn meistens bei den Plattenaufnahmen begleitete, sich Mitte der 70er aber wieder lichtete und sich seitdem in stetigem Wechsel befindet. Diese Band trägt den Namen ihres Gründers. Wir unterscheiden also die Gruppe Santana und den Einzelinterpreten Carlos Santana. Mit Buddy Miles, dem ehemaligen Schlagzeuger von Jimi Hendrix, zog er 1972 in den Krater eines erloschenen Vulkans auf Hawaii. Dort entstand das denkwürdige Live-Album Carlos Santana and Buddy Miles. Santana-Kritiker indes klagten über schwindende Originalität. Sie meinten, der Sound der Band stagniere und verkomme zur reinen Hintergrundmusik. Der Meister selbst suchte neue Wege und fand religiöse Erleuchtung, spielte zusammen mit John McLaughlin, dem Meistergitarristen, und spielte mit Alice Coltrane handfesten Jazz. Das folgende Stück ist eine Co-Produktion mit Bluesvater John Lee Hooker, der auch singt. Hier ist Chill Out.

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1: Jetzt mit Bruce Springsteen, einer der allergrößten im Rockgeschäft. Und auch Radio Bob-Hörer Martin Mertens findet das. Er ist ein riesen Boss-Fan und er hat uns auch verraten, wie er das geworden ist.
2: Also es lag damals an dem Album Born in the USA. Wir waren auf Klassenfahrt und irgendwie, ich glaube, das war 8. Klasse und wir hörten das Album rauf und runter, ohne es tatsächlich zu verstehen. Aber das war so prägend und dann sah man die Videos noch dazu von diesem Typen. Irgendwie wild und anders und Amerika war ganz groß für uns alle. Das war der Traum nach Amerika zu gehen. Es war damals tatsächlich ein komplett anderes Bild von Springsteen als das, was ich heute habe. Aber so bin ich da hingekommen.
1: Und du warst auch auf vielen Konzerten. Warum sind die so gut?
2: Das muss man mal erlebt haben. Es ist so ein wie so ein 3,5-stündiger Rausch. Also ich habe viele andere Konzerte gesehen. So eine Stimmung habe ich noch nie erlebt. In Köln war das mal so. Die Kölner sind ja eh so ein bisschen verrückt und so. Und dann war das, glaube ich, 2011. Was bei der Wrecking Ball Tour kam er auf die Bühne und alle sind auch wirklich ausgeflippt und begann mit No Surrender. Und man hat nur die erste Strophe gehört, weil danach hat man nur noch das Publikum gehört. Er hat zwar gesungen, aber man hat ihn nicht mehr gehört.
1: Das ist Bruce Springsteen. Und hier kommt er für euch.

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5: Ich bin Finn Riebe, sei freundlieb. Rodri und Cucurea tanzen, Lamine Yamal rappt. Vor hunderttausenden Fans haben Spaniens Fußballweltmeister in Madrid ihren Titel gefeiert. Die Spieler sind mit einem offenen Bus, auf dem Reyes del Mundo, Könige der Welt steht, durch die Hauptstadt gefahren. Zuvor stand noch ein Höflichkeitsbesuch beim König an. Wer übernimmt nach Jens Spahns Rücktritt? Nächste Woche Mittwoch entscheidet die Unionsfraktion über ihren neuen Vorsitzenden. Wer es wird, ist noch offen. Im Vorfeld wollen sich CDU-Chef Merz und sein CSU-Kollege Söder auf einen Kandidaten einigen. Mieter in Deutschland müssen immer mehr zahlen und haben weniger Auswahl. Zwischen April und Juni waren die Preise im Schnitt 4% höher als letztes Jahr zu der Zeit, so das Institut der Deutschen Wirtschaft. Verglichen mit 2022 werden außerdem deutlich weniger Mietwohnungen angeboten, vor allem in Großstädten. In Deutschland gibt's so viele Störche wie noch nie. Der NABU hat mehr als 15.000 Brutpaare gezählt. Vor ein paar Jahrzehnten waren die Tiere in vielen Regionen fast verschwunden. Dank Schutzmaßnahmen haben sie sich jetzt wieder stark erholt. Besonders viele Weißstörche gibt es in Niedersachsen.
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1: Johnny Cash hat 2002 den Song Hurt so gänsehautmäßig und emotional aufgenommen und ihm seinen eigenen Stil verpasst, dass man eigentlich kaum glauben kann, dass es nur ein Cover ist. Tatsächlich ist es aber ein Song von den wunderbaren Nine Inch Nails. Und jetzt mal zur Einordnung, weil man bei Nine Inch Nails und Johnny Cash jetzt nicht direkt an eine Musikerliebesbeziehung denken würde, wie kommt's zu dem Cover?
2: In den 90ern kommt er dann mit den American Recordings der Albenserie nochmal auf die großen Bühne und ins Rampenlicht zurück. Im Gepäck hat er einen Mann, nämlich den Produzent Rick Rubin. Der hilft auch Johnny Cash bei seinem kleinen Wandel. Und schon die ersten drei Alben der Serie bekommen hervorragende Kritiken. Und Cash interpretiert Titel von Tom Petty, Soundgarden, Nick Cave oder U2. Und für die vierte Platte der Reihe kommt Rick Rubin dann schließlich mit einem wirklich sehr ungewöhnlichen Vorschlag an, nämlich unserem Hurt. Eigentlich gefällt Cash der Liedvorschlag des Produzenten gar nicht mal so gut. Das ist nämlich so gar nicht sein Stil, sagt er selbst.

Ruben lässt aber nicht locker und überzeugt Cash dann schließlich doch. Und Cash gefällt es mit der Zeit dann sogar immer besser. Und bis zu der Aufnahme soll er das Ding über 100 Mal gespielt haben und bezeichnet es als einen der besten Anti-Drogen-Songs aller Zeiten.

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1: Das Personalkarussell, es dreht sich bei Uriah Heep. Bis heute wurde die Band mehr als 30 Mal umbesetzt. Seit 1986 dabei Bernie Shaw, ein sympathischer Kanadier, 54 Jahre alt, der die Leadstimme singt. Zum Live-Repertoire gehören auch heute noch die Songs jener LP, die 1972 den internationalen Durchbruch brachte, Demons and Wizards. Nach Meinung von Bernie Shaw:
2: Still good melodic Rock'n'Roll Songs.
1: Gute melodiöse Rock'n'Roll Songs mit Herz und Stil. Uriah Heep steht für Harmonie, gute Melodien und sehr positive Texte. Wir sind niemals morbide oder satanisch. Das Gute gewinnt immer über das Böse. Arbeite für deinen Traum und steh dafür ein. Das sagt unsere Musik.
2: Good wins over evil. Workings, you know, work for your dream. And staying true to that.
1: Bernie Shaw ist kein Nostalgiker, aber ein Idealist. Natürlich weiß er, dass die großen Erfolge von einst nicht wiederkommen werden.
2: Not really dreaming of the past. I'm a Gemini, Zwilling, and I'm always dreaming of the future.
1: Ich träume nicht in der Vergangenheit, sagt er. Mein Sternbild sind die Zwillinge. Für mich geht es immer um die Zukunft. Bernie Shaw, Leadsänger von Uriah Heep. Und das sind Uriah Heep jetzt aus Demons and Wizards mit Paradise.

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3: Ich bin Finn Riebe, sei freundlieb. Spanien hat seine Fußballweltmeister nochmal so richtig abgefeiert. In Madrid gab es eine große Party. Die Spieler sind mit einem offenen Bus durch die Innenstadt gerollt. Fans feierten ihre Helden entlang der Strecke. Zuvor gab es noch einen Empfang bei König Felipe und Ministerpräsident Sanchez. Wer mit Rollstuhl, Rollator oder Kinderwagen unterwegs ist, stößt im ÖPNV noch oft auf Hindernisse. Vor allem beim Einsteigen. Ein ADAC-Test zeigt, ein Großteil der Busse hält nicht nah genug an der Bordsteinkante oder fährt zu weit. Auch Orientierungshilfen für Sehbehinderte fehlen häufig. Die Unionsfraktion will nächste Woche Mittwoch entscheiden, wer ihr neuer Vorsitzender wird. Nach dem Rücktritt von Jens Spahn läuft derzeit die Suche nach dem oder der Nachfolgerin. Hochgehandelt wird Kanzleramtschef Frei. E-Autos sind in Deutschland deutlich günstiger geworden. Zwischen 2020 und 2025 sind die Preise im Schnitt um 18% runtergegangen. Das zeigt eine Auswertung des Fraunhofer-Instituts. Gleichzeitig hat sich die Zahl der Elektromodelle, die es auf dem Markt gibt, mehr als vervierfacht.
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